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0: wunderschönen guten Morgen, Zürich.
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0: Guten Tag wünsche ich dir. Es ist Mittwoch, der 2. September, gestern meteorologischer Sommer. Was sage ich? Herbstanfang. Sag mal dreimal meteorologisch hintereinander. Meteorologisch, meteorologisch, meteorologisch. Gut, ich sollte vielleicht mal Radiomoderator werden. Guten Morgen, es freut mich. Hörst du zu, einmal mehr am heutigen Tag. Heute erwartet uns 26 sonnige Grad. Allgemein gilt immer noch, die ganzen nächsten 7 Tage bleibt es etwa gleich von der Temperaturen her. Kein wirklicher Regen in sich bis am nächsten Mittwoch, also die nächsten 7 Tage, kannst du wirklich Sommerwetter geniessen. Aber jetzt kommst du zuerst mal gut in diesem Mittwoch rein mit Drive Safe von Miles Smith und Niall Horan. Und ich wünsche dir einen wunderschönen Tag.

0: Energy Zürich, 2. September. Wunderschönen guten Morgen. Mr. Worldwide, aka Pitbull mit der Christina Aguilera. Und wir haben gute Neuigkeiten für dich.
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0: Zusammengestellt von Mario Russ.
2: Wenn du im Wohnzimmer vor lauter Fernseh, Lampen und Adapterkabel einen riesigen Kabelsalat hast, dann bist du nicht allein. Im Rechenzentrum von Meta, also wo Instagram und Facebook dazugehört, gibt es nämlich wegen der unzähligen elektronischen Geräte richtig gehendes Kabelchaos. Darum werden jetzt enorm teure Roboter getestet, die den Kabelsalat entwirren sollen. Die gute Nachricht für uns Menschen, die hochmodernen Hightech-Blech-Kollegen sind viel langsamer als wir. Meta hat nämlich eingestehen, dass die Roboter eine einzige Katastrophe sind. Bis sie die Kabel entwirren, dauert es eine halbe Ewigkeit.
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0: Jetzt habe ich mich schon gefreut, dass ich einen Kabelsalatroboter kaufen kann, der zuhause mein Kabelsalat aufräumt. Aber es wird wohl nicht so sein. Anyway, wir gehen zum Wetter. 26 Grad am heutigen Tag, 27 morgen, 30 am Freitag, 27 am Samstag und 28 am Sonntag. Durchgehend eigentlich kein Regen. Es ist tendenziell wolkig. Am Samstag 0,1 mm Regen mit einer Wahrscheinlichkeit von 19%. Also es bleibt trocken, es bleibt sommerlich, mit ein bisschen Herbstglanz in der Luft, finde ich schon, seit die Sonne tiefer steht. Aber abgesehen von dem perfekten Sommer-Recap, perfektes Best-of vom diesjährigen Sommer.
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0: Du kannst dich jederzeit melden, falls du etwas siehst, was ich jetzt noch nicht auf meinem Radar habe. Aktuell sind alle Meldungen leer. Wir warten noch auf das Aufwachen von Gubrist etc. Aber bis dann darf ich dich weiterfahren lassen oder weiter in den Tag holen lassen. Mit der Olivia Rodrigo als nächstes mit Drop Dead. Guten Morgen. 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

Charlotte Farb and Renee Miller. Mit Body Talk. Einen wunderschönen guten Mittwochmorgen wünsche ich dir auf Energy Zürich an dem 2. September. Und jetzt lade ich dich ein, zusammen mit mir mal zurückzuschauen auf dein Leben. Und zwar auf eine ganz besondere Art und Weise. Teils mal in 7 Jahresschritt auf. Also überleg dir mal, ist mit 7 irgendetwas Wichtiges passiert? Ist mit 14 etwas Wichtiges passiert? Mit 21? Und wenn dann so die Schritte durchgehst, zumindest bei mir, dann merke ich, dass jede 7 Jahre irgendetwas Wichtiges passiert ist. Ich gebe dir mal schnell eine Zusammenfassung bei mir. Mit 7 habe ich Basketball für mich entdeckt. Das ist bis heute etwas, was mein Leben prägt. Mit 14 habe ich angefangen, richtig selber Basketball zu spielen. Also effektiv das quasi zu verfolgen als mögliche Sportkarriere. Mit 21 habe ich meine Karriere das erste Mal beendet. Habe aber gleichzeitig angefangen zu moderieren. Mit 28 ist eine lange 7-jährige Beziehung zu Ende gegangen. Und mit 35 bin ich plötzlich irgendwie so an einem Punkt gekommen, wo Leute mich um Rat gefragt haben. Und ich habe es mega spannend gefunden, wenn man zurückschaut auf das eigene Leben, dass sind wir irgendwie die 7 Jahre sind. Also bei mir geht es extrem gut auf. Und passend zum Thema, das nächste Lied, der Lucas Graham macht ungefähr das Gleiche. Er macht nicht genau 7 Jahre Schritt, aber er schaut zurück, wie es war. Damals, damals und damals. 7 Years, Lucas Graham.

0: 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Habe erst jetzt gemerkt, dass Teil von dieser Melodie die Aufziehplüschtiere sind, die wir früher hatten zum Einschlafen. Fantastisch, Lucas Graham mit «Seven Years». Guten Morgen wünsche ich dir am Tag, nachdem die Anja Schäublin die grösstmögliche Reise auf sich genommen hat und auch gestern am 5 Uhr hier losgelaufen ist in Richtung Luzern, weil sie die erste hat sein wollte, die am Energy Air ist. Wir haben das den legendärsten Weg genannt und es sind wirklich wundersame Sachen passiert auf dem Weg. Die ersten Etappen, die haben wir am Morgen noch verfolgen. Es ist dann den ganzen Tag weitergegangen. Aber am Morgen früh war es lustig, ich habe Anja auf dem Albispass einen Schokokuchen empfohlen. Und ich hatte so Freude, dass ich den jetzt dann essen kann. So ein bisschen zum Morgen, zum 9 Uhr, so in die Richtung. Und dann finde ich heraus, dass das Restaurant zu ist. Und jetzt wird es magisch, weil das Restaurant ist zwar zu, aber dann schreibt der Ines, dass sie die Person kennt, die das Restaurant könnte auftun und den Schokokuchen könnte parat machen. Dann haben wir uns wieder gefreut, dass es den Schokokuchen gibt. Und dann hat die Person, die Ines, aber müssen gehen arbeiten. Entsprechend hat sie nicht mehr zurückgeschrieben. Und ich habe gedacht, ja, jetzt kann ich ihr doch keinen Schokokuchen geben. Und was passiert dann doch, wo sie auf der Albispasshöhe oben ist?
1: Also ich habe jetzt wirklich im Fall gerade Freudentränen. Wir stehen immer noch auf dem Albispass oben und jetzt habe ich auch gejammert, dass ich meinen Schokokuchen nicht bekommen habe. Jetzt fährt das Auto an, steigt der Luca aus und bringt mir einfach einen Schokokuchen. Hoi Luca.
2: Ciao Anja, hoi.
1: Hey, das haben wir nicht selber gemacht, gell?
2: Nein, das nicht. Das nicht übertreiben.
1: Aber so herzig. Also wie bist du darauf gekommen, dass ich da bin und so?
2: Hey, ich habe es ganz per Zufall gehört. Ich bin auf dem Weg Richtung Kappel und habe gefunden, ja, ist genau mein Weg. Ich komme schnell vorbei, vielleicht habe ich Glück und sehe euch.
1: Hey, du bist so herzig. Also schau, machen wir es so, du bringst mir einen Schokokuchen und ich gebe dir dafür Tickets fürs Energy Air. Ist gut.
2: Sicher nicht.
1: Doch?
2: Sehr geil.
1: Ist gut, machen wir es so, ist ein Deal. Super.
2: Absolut.
1: Sehr geil. Hey, danke vielmals der ganzen Community für den Support. Eben, ich bin jetzt auf dem Albispass oben, habe die ersten 12 Kilometer geschafft, aber many more to come und mit euch schaffe ich das. Also ich bin top motiviert. Danke vielmals, Luca, so herzig.
0: Gestern Abend hat sie es dann effektiv geschafft, die ganzen 50 Kilometer zu Fuß von Zürich bis auf Luzern. Und wir stellen fest, man muss nur mehrfach Schokokuchen sagen, dann erscheint er von irgendwo her. Danke vielmals, Anna, die geholfen haben.

Loi zusammen mit dem David Puentes, Golden Summer. Loi, wie hast du auch gesehen, der Samstag an unserem Energy Air. Jetzt noch kurz die Durchsage vom Verkehr, den ich gerade innen bekommen habe. A1 Bern Richtung Zürich zwischen Megenwil und der Verzweigung Bierfeld. Dort hat es Gegenstände auf dem linken Fahrstreifen, genauer Plastikteile. Ich wiederhole, A1 Bern Richtung Zürich zwischen Megenwil und der Verzweigung Bierfeld. Plastikteile auf dem linken Fahrstreifen. Vorsichtige und sichere Fahrt wünsche ich dir.

0: Endless Summer am Energy Air mit Nico Santos.
1: Hola, ich bin Nico Santos und ich bin auch dabei

0: Billie Eilish mit «What was I made for?» und auch wenn es Energy ist, können wir für einmal ruhig gehen in den Mittwoch. Guten Morgen.
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0: Heute für dich von Mario Ross.
2: Der Bund vergibt mit der Auktion einen Grossteil der Mobilfunkfrequenzen neu. Das hat die Eidgenössische Kommunikationskommission ComCom gestern vor den Medien mitteilt. Wie es SRF berichtet, wäre es der Telekombranche aber lieber gewesen, wenn alles beim Alten bleiben würde. Sie kritisieren die Startpreise der Auktion. Die sind teilweise deutlich höher als bei der letzten Vergabe vor 15 Jahren. Welche Anbieter welche Frequenzen überkommen, entscheidet sich dann nächstes Jahr. Die USA hat im Iran neue Angriffe gestartet. Wie das US-Militär selber auf der Plattform X mitteilt hat, sei das die Reaktion auf Angriffe der Revolutionsgarde auf Schiffe in der Straße von Hormuz und US-Soldaten. Wie die Hilfsorganisation Roter Halbmond schreibt, sei im Süden des Iran ein Haus von Raketensplitter getroffen worden, währenddem dort eine Hochzeit im Gang sei. Bei dem Angriff seien 4 Menschen getötet und viele weitere verletzt worden. Arbeitgeber in der Schweiz haben immer mehr Mühe, um geeignete Lernende zu finden. Das, weil die Schulabgängerinnen und Schulabgänger immer schlechter können lesen, schreiben und rechnen. Das zeigt eine neue Umfrage vom Wirtschaftsdachverband Economie Suisse. Bei der sind knapp 3'000 Ausbildungsverantwortliche befragt worden. Jeder 5. befragte Lehrbetrieb hat angegeben, dass es sehr schwierig sei, zum passenden Nachwuchs zu finden. Viele, die sich würden eignen, schlagen von Anfang an einen akademischen Weg ein.
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0: Ja, wieder eine Woche ohne Regen, dafür mit wunderschönem Sonnenschein. Wirklich die ganze Woche lang. Wir haben heute 26, morgen 27 und dann Freitag, Samstag, Sonntag 30 Grad, 27 Grad und 28 Grad. Wenn es Regen gibt, dann am Samstag ganz kurz und ein einziger Millimeter mit 19% Wahrscheinlichkeit. Also praktisch kein Regen. Das können wir wirklich sagen für die nächsten 7 Tage. Und ich finde, nicht über der Schmerzgrenze von 30 Grad. Es wird sommerlich, es wird warm und wir können es noch mal geniessen. Und dann hoffen wir dazwischen irgendwann doch mal auf einen Regengutsch. Aktuell frühestens am nächsten Mittwoch.
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0: Ja, nur eine Schwache, natürlich der Gubristunnel. Wir haben zwischen dem Limmatalen Kreuz und dem Gubristunnel aktuell ein kurzes Stocken. Aller Rest allerdings wirklich keine einzige Meldung auf meinem Radar. Das heisst, dort kurz aushalten und dann kommst du sicher und gut an dein Ziel. Gute Fahrt.
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0: Das bin ich. Einen wunderschönen guten Morgen, Yannick Ngarambe am Mikrofon. Anja Schäublin, die ist im Recovery-Modus. Gestern ist sie 50 Kilometer gelaufen, am 5 Uhr am Morgen losgelaufen, da bei uns im Studio in Zürich und dann bis auf Luzern aufs Gelände vom Energy Air vom Samstag auf die Luzerner Almend. Insgesamt 50 Kilometer, gefühlte 1000 Gäste, so viele von euch, die mitgeholfen haben, vom Morgen früh bis zum Abend spät. Und jetzt also, ja, ist sie irgendwo tief am Schlafen. Gestern aus dem Bett hat sie sich noch schnell gemeldet. Wie ist es gewesen?
4: Nein, ihr solltet mich gerade sehen. Im Fall. Sorry, ich kann mich im Fall wirklich fast nicht mehr bewegen. Also ich habe einmal einen Eisbüttel unter dem linken Fuß, weil der ist komplett geschwollen. Einmal einen Eisbüttel unter dem rechten Knie. Und ich habe vorhin meinen Socken ausgezogen. Ist schön blutig gewesen.
0: Ja, too much information. Bis ans Limit und noch viel weiter. 50 Kilometer sind geschafft. Damit der legendäre erste Weg bestritten. Und wir schauen nochmal zurück nach dem Terry Swims und Tones and I. Gutes Aufstehen.

0: Tones and I mit Dance Monkey. Guten Morgen auf Energy Zürich. Nochmal zur Sicherheit. A3 Chur Richtung Zürich zwischen der Verzweigung Reichenburg und Lachen hat es Gegenstände auf der Fahrbahn. Einfach, dass du dort vorsichtig bist. Und jetzt schauen wir zurück auf den legendärsten Weg von Zürich bis Luzern.
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0: So, die werte Anja Schäublin hat gestern gefunden, am Morgen um 5 Uhr. Ich laufe jetzt hier los vom Studio in Zürich bis auf Luzern, bis auf die Allmende in Luzern. Man hat sie können tracken, können schauen, wo sie überall durch ist. Sie ist über den Albis, sie ist das ganze Tal durch, bis eben am Schluss dann aufs Gelände von der Allmende in Luzern. Heute ist sie verdient im Recovery-Modus und entsprechend tut ich das Studio. Sie hat aber natürlich ein paar Nachrichten reingeschickt. Die erste Frage, liebe Anja, war, du brichst schon nicht ab, oder? Du hast es einfach durchziehen.
3: Ich kann es mir glauben oder nicht. Ich wollte wirklich nie aufgeben. Es hat keinen einzigen Moment gegeben, wo ich gedacht habe, hey, ich überlege mir wirklich ernsthaft zum Abbrechen. Ja, ich habe immer mega Schmerzen gehabt im Knie und bei der Achillessehne. Aber die Community hat mir so viel Energie gegeben. Und all die Gäste, die ich hatte, so der Peter Bolliger, der extra gekommen ist, der Thomas Süssli, eben das Mami und der Papi, alle Energy-Hörer und Hörerinnen, die vorbeigekommen sind. Es hat mir so viel Energie gegeben und ich habe gedacht, hey, ich kann jetzt gar nicht abbrechen, ich will jetzt für all die Leute fertig laufen, weil alle gerade so mitfiebern sind. Ich will das jetzt einfach schaffen, darum ich habe wirklich eigentlich kein einziges Mal mehr überlegt, um aufhören.
0: Ja, und sie hat wirklich prominente Unterstützung gehabt, inklusive der Ex-Armee-Chef Thomas Süssli, der noch Wandertipps gegeben hat für angehende Rekruten. Aber was ist denn jetzt das Highlight gewesen, liebe Anja?
3: Also ich habe zwei Highlights. Das eine ist definitiv die ganze Community während dem ganzen Marsch. Hey, das ist so, so crazy gewesen, wie Leute zu mir gekommen sind, mir geschrieben haben, mir Umarmungen gegeben haben, mir zugerufen haben aus dem Auto raus und so. Also es ist wirklich, ich habe so viel Liebe bekommen während dem ganzen Marsch. Das ist so herzig gewesen. Das ist das eine Highlight. Und das andere natürlich ganz klar, das Mami und der Papi, die früher aus der Ferien gekommen sind und mich überrascht haben während dem Marsch. Und der Papi, der noch die letzten 5 Kilometer mit mir gelaufen ist, das Mami, die dann auch im Ziel mit mir gewartet hat. Hey, das ist, dort habe ich wirklich voll müssen latschen. Das ist too much gewesen, emotional. Das ist so, so ein schöner Moment gewesen. Das sind definitiv meine zwei Highlights gewesen.
0: Grandios. Also wenn man seinen Weg einschlägt, dann passieren genau solche Sachen. Die Alchemist in Anja Schäublin. Es steht nicht mehr für Arda Saci, der da die Riesenläufe macht, habe ich gestern irgendwo gelesen, sondern eben jetzt für Anja Schäublin. Wir sind stolz auf dich und danken an der Stelle allen, die mitgeholfen haben auf dem legendärsten Weg.
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0: Swedish House Mafia, Don't You Worry Child, guten Morgen auf Energy Zürich, 5. September, Energy Air, Werbung kommt jetzt und sie ist toll.
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0: Gaga, Dead Dance Energy Zürich, 2. September. Zeit zum Quizzen gegen Susanne das Mal.
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0: Die liebe Susanne ist uns zugeschaltet. Guten Morgen.
2: Hallo.
3: Ja, schönen guten Morgen miteinander. Hallo.
0: Ja, du bist jetzt zufrieden in Natur, oder?
3: Ich bin jetzt zufrieden in Natur, ja. Ich versuche es zumindest.
0: Nein, man hört es eben.
3: Einfacher durchs Leben.
0: Das ist doch eben schon so. Jetzt kann ich es aber nicht ganz so einfach machen. Du darfst wählen, ob du gegen mich, den Yannick oder gegen Samantha willst quizzen.
3: Ja, dann würde ich doch sagen, dass ich heute gegen den Yannick
0: küssen. Also, da freut sich Samantha, weil sie hat etwas vorbereitet. Yes. Bin ich sehr gespannt. Also, da kommt da ihre Kategorie.
2: Jahreszeiten.
0: Oh, ja, okay. Mm. Ich sehe schon. Jahreszeiten sind mal auf dem Board. Dann schalten wir dich schnell weg, liebe Susanne. Bis gerade, gell?
2: Tschüss.
3: Tschüss.
0: Also, hit me.
2: Gestern meteorologischer Herbstbeginn gewesen. Darum ab jetzt so viele Baumarten wie möglich. Go!
0: Eichen.
2: Ja.

0: Birke,
1: mhm.
0: Ahorn,
1: ja.
0: Föhre, okay. Rottanne, nein, nicht lachen. Warte jetzt, Bonsai. Was haben wir da?
1: Sechs.
0: Sechs
1: Punkte, ist noch gut.
0: Ja, finde ich auch.
1: Ja.
0: Danke.
1: Super.
0: Gut. Machen wir weiter?
1: Ja.
0: Also machen wir weiter. Gut. Nehmen wir jetzt Susan wieder dazu.
1: Hallo, Susan.
2: Ich bin da, jawohl.
0: Also, ich wollte dich schonen und sind trotzdem sechs Worte. Ich glaube aber trotzdem, dass das möglich ist für dich.
1: Ich sage, du kannst das.
2: Ist gut, ich probiere.
1: Also, seit gestern meteorologischer Herbstbeginn. Darum so viele Baumarten wie möglich ab jetzt aufzählen. Go!
2: Jawohl, das ist Buche.
1: Mhm.
2: Sonne.
1: Mhm.
2: Laubbaum.
1: Ist das eine? Komm, weiter, egal, weiter.
2: Mhm.
0: Okay, ja.
1: Doch, Laubbaum ist auch.
0: Ja, also, aber da gibt's verschiedene, so,
1: ja. Ja.
0: Naja, da muss ich da schon streng sein. Aber ja. Susanne sowieso, 6-2 für mich tatsächlich.
1: Ach, tut mir leid.
2: Ja, bravo, nein, macht nicht, das ist gar nicht meine
1: Kategorie
2: Branche, Bäume.
0: Ja. Ich habe Bäume gefunden, liebe Susanne, ich danke dir ganz, ganz herzlich, gell?
2: Ja, danke noch auch.
1: Tschüss, Susanne.
0: Tschüss, ciao.
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0: Jetzt habe ich den ganzen Trubel vergessen, der Susanne zu sagen, dass er das Jahr, respektive diese Woche, alle ein Ticket bekommen, respektive zwei Tickets fürs Energy Air, wenn sie diese Woche beim Alle Gegend durchkommen. Ich habe sie aber noch in der Leitung. Susanne.
2: Hallo, Janik.
0: Hoi, Susanne, ich bin's nochmal.
2: Ja, hoi.
0: Jetzt bist du schon enttäuscht gewesen, dass du da verloren hast bei unserem Alle Gegend. Dabei habe ich dir etwas gar nicht gesagt.
2: Du hast schon etwas vergessen.
0: Ja, nämlich bist du durchgekommen bei unserem Alle Gegend in dieser Energy Air Woche. Das heisst, du gönnst automatisch zwei Tickets fürs Energy Air. Wir sehen dich am Samstag wieder.
2: Cool, das ist dann lässig.
0: Ja.
2: Oh, das ist aber ganz ein schönes Trostpflaster.
0: Ja, also besser geht es eigentlich nicht. Der Lux goldig vergoldet für immer. Ja.
2: Oh, cool. Wow, das ist wirklich ein Aufsteller. Vielen herzlichen Dank.
0: Ja, sehr gern. Weißt du denn schon, wer mitkommt?
2: Ja, ich nehme meine beste Freundin Zeynep mit.
0: Sehr gut. Ah, da wird sie sich freuen. Wunderbar. Dann wünsche ich euch viel Spass und bis am Samstag. Gell?
2: Bis am Samstag.
0: Tschüss, ciao. Susanne, ciao.
2: Ciao, Janik. Ciao.
0: Ja, da bin ich froh. Also, Susanne ist mit dabei und die nächste Möglichkeit für dich gibt es heute Morgen um 20 vor 8 Uhr circa. Schön dranbleiben und einen guten Morgen wünsche ich dir als nächstes mit dem Luis Capaldi und Forget Me. Yeah.

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1: Luis Capaldi, gute Sache. In deinem Mittwoch, schon wieder Mitte Woche und schon wieder 6:30.
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1: Mittwoch, 2. September, Zeit für gute Neuigkeiten.
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7: VR-Brille anlegen und damit mit deiner Fantasiewelt eintauchen, das kennt man bis jetzt vor allem aus dem Gaming-Bereich. Dass die VR-Technik aber auch fürs echte Leben kann sinnvoll sein, zeigt die LVR-Klinik zu Bonn. Die brauchen Psychologinnen und Psychologen nämlich die VR-Brille, um Menschen ihre Sucht abzutrainieren. In speziellen Therapiesitzungen setzen sich Patienten die VR-Brille auf und anstatt in ein Game werden sie dann zum Beispiel in eine Bar beamt. Die Patienten sehen andere Gäste, können sich frei bewegen und Gegenstände brauchen. Das Ziel ist bei der Übung zu lernen, Suchtmittel wie Alkohol, Zigaretten oder andere Drogen abzulehnen. Im geschützten Umfeld und mit der Unterstützung von einer Psychologin oder einem Psychologen können Patienten so testen, wie stabil sie schon sind und sich auf Situationen im echten Leben vorbereiten. Und sollte es den Patienten mal zu viel werden, können sie einfach die VR-Brille abziehen und die Übung kurz unterbrechen oder ganz abbrechen.
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1: So, keine Macht in Drogen und abbrechen geht auch im echten Leben einfach heimgehen. Dann funktioniert es relativ gut. Also, Wetter. 26 Grad, 27 Grad, 30 Grad, 27 Grad, 28 Grad. Das sind die nächsten Tage. Also kannst du einfach dich einpendeln auf zwischen 26 und 30 Grad. Höhepunkt temperaturmäßig sicher am Freitag mit denen 30 und dann am Wochenende vom Samstag, wo ja unser Energy Air stattfindet. Beste Verhältnis 27 Grad, perfekt für den Sommerhöhepunkt auf der Almende in Luzern. Und für dich heisst es ganz einfach, nochmal den Sommer geniessen. Ein bisschen Herbstglanz ist sicher schon dabei. Kannst auch gerne mal irgendwie ein bisschen, was tut man da? Kürbis in den Eistee? Ich habe doch keine Ahnung. Kannst du schon ein bisschen mischen und dich ein bisschen darauf vorbereiten. Aber anfühlen wird es sich noch nicht wirklich wie Herbst, obwohl seit gestern theoretisch Herbst wäre. Wir ziehen es noch ein bisschen weiter. Einen schönen Spatsommer haben wir vor uns.
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1: Zieht langsam ein bisschen an. Aarau-Ost bis Megenwil. Wenn du von Bern her unterwegs bist, Aarau-Ost bis Megenwil, dann läuft es durch bis etwa auf Höhe Dietiken, also im Westen von Zürich. Dietiken bis und mit Gubristunnel, der nächste Stau. Auf der Westumfahrung haben wir zusätzlich noch Urdorf-Nord bis zum Gubristunnel her, über das Limmatale Kreuz. Sonst einfach früh genug einspuren, wenn das noch geht. Links oder rechts vorbei in Richtung Westen oder in Richtung Stadt. Dann haben wir von Ost her, der Rastplatz Balterschwil, kurz vor dem Brütisellen Kreuz bis und mit Zürich-Ost und von der Oberlandautobahn A15 her haben wir auch noch Hegnau bis Brütisellen Kreuz und wenn du weiterführen fährst, natürlich dann bis Zürich-Ost und dann noch A4 Schaffhausen, wenn wir so wenig Meldungen haben, nehmen wir das gerne dazu. A4 Schaffhausen bis Winter, Richtung Winterthur, von Kleinandelfingen bis Henkert. Aller Rest ist frei, dir eine gute und eine sichere Fahrt. Als nächstes mit Clock Clock und Out of the Dark.
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0: Taylor Swift mit Anti-Hero da am 2. September auf Energy Zürich. Schön, los ist zu. Es ist Mittwoch und Mittwoch heisst, wir gehen in unsere Rechtsrubrik. Und es passt super zum Energy Air, der am Samstag wird stattfinden, weil Sarah hat gefragt, ob man vor einem Konzertstandort einfach seine Tickets kann weiterverkaufen kann, wenn man sie jetzt zum Beispiel nicht braucht. Und ich habe da selber eine Geschichte aus Amerika. Ich habe spontan ein Baseballspiel schauen, damals auf einer Florida-Reise und gefunden, komm, wir gehen mal schauen, ob es noch Tickets hat. Und dann sind wir schon unterwegs zum Ticket zu kaufen und vorne dran begegnet uns einer und sagt, ja, willst du die gratis? Und nebendran ist gerade eine Sicherheitskraft und die Sicherheitskraft sagt uns, du darfst sie nicht verschenken. Also er hat sie mir müssen verkaufen, damit ich sie überhaupt darf haben. Und dann haben wir uns wie geeinigt auf einen guten Preis, nämlich 1 Dollar. Und dann habe ich vor den Augen der Sicherheitskräfte das erworben und können reingehen. Also mich beschäftigt die Frage schon gefühlt in 10 Jahren, ist das erlaubt gewesen oder nicht? Respektive, was machen all die Leute vor so einem Konzert, wo da immer am Tickets verkaufen sind und ist das legal? Für das brauchen wir unsere Energiehausanwältin namens Sarah Schlappi.
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0: Ja, guten Morgen, liebe Sarah. Darf ich Tickets direkt vor dem Stadion einfach so weiterverkaufen, wie man das ab und zu sieht?
2: Ja, grundsätzlich darfst du ein Ticket auch unmittelbar vor dem Stadion oder der Konzerthalle weiterverkaufen. Der Privat- und Spontan-Weiterverkauf vor Ort ist grundsätzlich gleich erlaubt oder gleich zulässig wie der Online-Weiterverkauf. Es können allerdings zusätzliche kantonale oder kommunale Vorschriften gelten. Insbesondere dann, wenn der Verkauf gewerbsmässig erfolgt oder öffentlichen Grund beansprucht wird. Zudem kann der Veranstalter im Rahmen von seinem Hausrecht den Verkauf auf dem Veranstaltungsgelände untersagen und Personen, die dagegen verstoßen, vom Gelände verweisen.
0: Also auf Laiendeutsch übersetzt, kein Laden aufmachen vor dem Stadion, sondern einfach die Tickets verkaufen, die man vielleicht möchte loswerden. Jetzt gibt es ja noch den Spezialfall vom Energy Air. Das sind ja geschenkte Tickets, die kann man ja nur gewinnen, die kann man nicht kaufen. Darf man jetzt Energy Air Tickets einfach anfangen verkaufen?
2: Nein, der Verkauf von kostenlos erhaltenen Air-Tickets ist durch die Veranstalterin generell untersagt. Die Veranstalterin vom Energy Air regelt das in den allgemeinen Geschäftsbedingungen. Dort steht eben, dass der Weiterverkauf von Tickets nicht gestattet ist und verbietet den Verkauf von Air-Tickets umfassend. Das bedeutet, dass du Tickets nicht kannst verkaufen und es auch kein Geld dafür darfst verlangen.
0: Also, mit Energy Air-Tickets macht man ja auch kein Geld, man macht Erinnerungen.
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0: Britney Spears mit «Toxic» und ich nehme gerade als Motivation den jungen Mann, der da durchgejoggt ist. Genauso gehen wir doch in Mittwoch mit bestem Wetter.
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0: Also zum ganz ehrlich sein, so jung ist er nicht mehr gewesen, aber er hat jung ausgesehen, weil er so in Form war. Anyway, ich schweife ab, wir gehen zum Wetter. 26 Grad erwartet uns heute am Mittwoch mit ein paar Schleier und Quellwolken, aber eigentlich alles im Rahmen und vor allem kein Niederschlag, oder dich irgendwie müsstest darauf vorbereiten, Wetter- oder kleidungstechnisch. Dann morgen 27, Freitag 30, Samstag 27, Sonntag 28, du merkst immer zwischen 25 und 30 Grad. Nie Regen eigentlich, vielleicht ganz, ganz kurz am Samstag für vielleicht 10 Minuten gefühlt. Mehr ist da nicht auf dem Radar ersichtlich, aber ja, pünktlich zum Sonnenaufgang in 2 Minuten, darfst du dich freuen. Die nächsten 7 Tage wird sie uns weiterhin begleiten, egal ob schon meteorologischer Herbstanfang ist oder nicht. Wir verwandeln den Anfang vom Herbst einfach in Spätsommer. Gleichzeitig hoffe ich gleich, dass es wieder mal regnet für all die Böden, die jetzt doch sehr, sehr fest gelitten haben über den Sommer. Irgendwo wird sich das schon wieder einpendeln. Ich wünsche dir einen guten Mittwochmorgen.

0: One Republic need your love. Und wir kommen zum nächsten Pärli, wo wir unter die Lupe nehmen, nämlich Rahel und der Raphael.
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0: Die liebe Rahel und der Raphael sind mir zugeschaltet. Guten Morgen zusammen.
2: Guten Morgen.
0: Rahel, du hast gesagt, du wohnst in Budiswil und ich bin erstaunt, dass in der Region von Notu, Baubu und so, dass es kein Budu gibt. Es ist immer noch Budiswil, gell?
2: Also ja, Budisholz.
0: Budisholz, ja, jetzt bin ich verwirrt gewesen. Natürlich Budisholz, aber nicht Budu.
2: Nein, das leider nicht.
0: Eben nicht. He? Warum das führen wir jetzt ein? Ich finde, man sollte euch jetzt überall mit Budu ansprechen, dann kommt das gut.
2: Hey, ja, das finde ich super.
0: Oder? Machen wir. Initiative ist gestartet, das ist doch gut. Wir spielen zusammen Bärchen und Hasi. Ich schalte gerade mal zuerst den Raphael weg. Bis gerade, lieber Raphael, gell?
3: Bis nachher. Ciao, ciao.
0: Liebe Rahel, erste Frage. Das ist ein bisschen eine fiese Frage. Wir haben euch auf Tinder kennengelernt vor etwa 2,5 Jahren. Ab dem ersten Treffen, wie lange ist es gegangen, bis du Tinder deinstalliert hast?
2: Also, ich habe es direkt deinstalliert, nachdem ich ihn getroffen habe, eigentlich. Ich habe einfach nur fair gefunden, sobald ich jemanden wirklich ernsthaft kennenlernen will.
0: In meinem Jargon ist das eine Ehrenfrau grossartig gemacht, in dem Fall. Hat sich gelohnt. Wir sind immer noch zusammen nach 2,5 Jahren. Dann tun wir gerne wandern und auch in den Bergen bivakieren. Jetzt darfst du dir einen Berg aussuchen. Auf welchem Berg würdest du gerne mal eine Nacht verbringen mit dem Raphael?
2: Also ich würde sehr gerne bei den Hörnli-Hütten, dort bei Zermatt, eine Nacht verbringen, weil ich schon sehr, sehr viel Cooles gehört habe von dort. Ja.
0: Auf der Seite vom Matterhorn direkt, gell?
2: Genau.
0: Nehmen wir. Und wenn wir schon bei Hörnli sind, dann nehmen wir doch die dritte Frage gar nicht in Richtung Sex. Wenn du jetzt euer Sex Leben nach einer Küche müsstest beschreiben. Ist sie eher so schweizerisch, gut bürgerlich, solid? Ist sie eher so ein bisschen, also mit da nicht in die Vorurteile hineingehen, aber ist sie so ein bisschen mediterran, immer schwungvoll? Wo, in welches Land würdest du so euren Sex rein tun, wenn sie zum eine Küche gehen würde?
2: Also eigentlich ist es eine ganz einfache Frage. Ich würde sagen, sehr abwechslungsreich und Feuer ist immer sehr, sehr fest vorhanden. Ich glaube, etwas mit richtig viel Temperament.
0: Ja, da gibt's ganz Haufen. Da gibt's Brasilien, Portugal, da gibt's Spanien, da gibt's Italien. Tessin.
2: Brasilien.
0: Komm, wir nehmen Brasilien, aber ich lasse es ein bisschen offen. Wir wollen es mir nicht zu schwierig machen. Ich sage mal, eine Küche mit Feuer. Machen wir es so.
2: Ja, das ist gut.
0: Also gut, dann nehmen wir ihn doch zurück. Lieber Raphael, willkommen zurück.
3: Ja.
0: Erste Frage an dich. Ihr habt euch getroffen nach einem Tinder-Match. Wie lange ist es gegangen, bis Rahel Tinder deinstalliert hat ab eurem ersten Date?
3: Also, ich hoffe, gerade nach dem ersten Treffen, das würde mich mal, ich glaube, nach dem ersten, ja.
0: Das ist korrekt. Wenn du das jetzt noch nicht gewusst hast, hast du nochmal eine höhere Meinung von der Rahel. Ist perfekt. Sehr gut geraten. Dann bin ich in Richtung Wandern und Bivakieren gegangen. Ich habe gesagt, sie darf sich eine Hütte oder einen Berg aussuchen, wo sie gerne mal würde bivakieren mit dir. Was hat sie gesagt, wo würde sie gerne eine Nacht verbringen?
3: Oh, da gibt es so viele. Bei mir in der Zentralschweiz gibt es einige. Aber ich glaube, sie hat einmal sehr matt. Das würde ihr, glaube ich, auch noch gefallen.
0: Was hat es dort so?
3: Ich glaube, es gibt dort eine Hörnli-Hütte oder Hörnli-Hütte oder so. Etwas gibt es dort. Ich glaube, die würde ihr gefallen.
0: Das ist absolut richtig, die Hörnli-Hütte entlang vom Matterhorn. Ja, sensationell. Ah, ihr sind ja verbunden. Sensationell. Gut. Also gut, dann hast du gute Chance in dem Fall auf die letzte Frage, nämlich die Frage, die ich ihr gestellt habe. Wir sind von Hörnli haben wir angefangen und ich habe gefragt, was für eine Küche würde eurem Sexleben entsprechen?
3: Ja, also. kann man da irgendwie etwas Flambiertes nehmen? Etwas Feuriges?
0: Ja, kann man, ist genau richtig. Das Lachen eines zufriedenen Liebhabers, höre ich da. Sie hat gesagt, das Feuer ist immer präsent und das hat sie genau so gesagt, nehmen wir doch flambiert. Wunderbar, 3 von 3 ergönnen. Easy, easy.
3: Ja, das ist ja super.
0: Grossartig.
3: Gerade so geklappt.
0: Nein, 3 von 3 und das ganz einfach. Das sind keine einfachen Fragen gewesen, finde ich, aber ich kenne euch halt auch gut. He? Ich gratuliere und wünsche euch einen schönen Tag noch. Macht's gut, gell?
3: Danke,
0: tschüss.
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0: Schön, bist wach mit Energy Zürich. Carrie Hilson ist das gewesen mit I Like. Es ist Mittwoch, der 2. September und wir schauen in die Welt.
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0: Für dich von Mario Ross.
2: Die USA hat im Iran neue Angriffe gestartet. Wie es US-Militär selber auf der Plattform X mitteilt hat, sei das die Reaktion auf Angriffe der Revolutionsgarde auf Schiffe in der Straße von Hormuz und US-Soldaten. Wie die Hilfsorganisation Roter Halbmond schreibt, sei im Süden vom Iran ein Haus von Raketensplitter getroffen worden, währenddem dort eine Hochzeit im Gang sei. Bei dem Angriff seien 4 Menschen getötet und viele weitere verletzt worden. Arbeitgeber in der Schweiz haben immer mehr Mühe, um geeignete Lernende zu finden. Das, weil die Schulabgängerinnen und Schulabgänger immer schlechter können lesen, schreiben und rechnen. Das zeigt eine neue Umfrage vom Wirtschaftsdachverband Economie Suisse. Bei der sind knapp 3'000 Ausbildungsverantwortliche befragt worden. Jeder 5. befragte Lehrbetrieb hat angegeben, dass es sehr schwierig sei, zum passenden Nachwuchs zu finden. Viele, die sich würden eignen, schlagen von Anfang an einen akademischen Weg ein. Nach der tödlichen Schiesserei in Aarau, die in der Nacht auf den Sonntag passiert ist, hat die Aargauer Polizei seit über 48 Stunden keine neuen Informationen mehr herausgegeben. Doch das ändert sich heute. Die Polizei hat nämlich für am Nachmittag um 2 eine Medienkonferenz angekündigt und will dort über den neuesten Stand der Ermittlungen informieren. Zuletzt ist bekannt worden, dass ein 43-jähriger Schweizer unter dringendem Tatverdacht festgenommen worden ist. Sonst ist aber vieles noch unklar.
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4: Ja, muss dich vorwarnen, du wirst mich diese Woche nie hören auf Regen hoffen, obwohl es wahrscheinlich der Natur gut tut. Und der Grund ist, dass am Samstag unser Energy Air stattfindet und dort darf es nicht regnen. Dort muss wunderbar Sonnenuntergang, Sonnenwetter sein. Und aktuell sieht es genau danach aus. Am Samstag 27 Grad sonnig und 1 mm Regen mit 19% Wahrscheinlichkeit. Mit dem kann ich leben. Mittwoch, also heute, haben wir 26, morgen haben wir 27, Freitag haben wir 30 Grad. Es wird also durchgehend warm, spätsommerlich warm. Frühherbst würde ich jetzt noch nicht verkünden, obwohl es meteorologisch schon so weit wäre. 26, 27, 30, 27, 28, 29, 27. Das sind die nächsten Temperaturangaben für die nächsten Tage. Entsprechend freuen wir uns doch nochmal über den Spätsommer.
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4: Liebe Grüße, dein Auto. Erste Rush-Hour, lange Liste zum Vorlesen. Wir gehen mal schnell durch. Wenn du von Westen her kommst, ab Aarau-Ost, der erste Stau bis zu der Verzweigung Bierfeld. Von Basel her sollte es eigentlich gut gehen via Brugg. Dann läuft es ab Bierfeld wieder bis etwa auf Höhe Spreitenbach. Dort musst du wieder anstehen von Spreitenbach bis und mit Gubristunnel. Genau, bis zum Gubristunnel her. Also über die Dicke zum Limmataler Kreuz bis zum Gubristunnel her. Dann, wenn du dort weiterfährst, auf dem Nordring, haben wir Seebach bis Zürich-Ost ebenfalls den Stau. Dann normal, also da brauchst du viel Geduld, wenn du nördlich vorbei willst. Südlich nachher das Gleiche, aber wir gehen der Reihe an. Dann gehen wir auf den Westring A3, einmal auch auf den Gubristunnel zu, dort aber Urdorf-Nord. Das hält sich noch einigermaßen in Grenzen bis zum Limmataler Kreuz und vor das Tunnelportal her vom Gubrist. Dann eben gegen Richtung Urdorf-Südenberg darauf bis und mit Zürich-West, also in beide Richtungen, musst du nochmal ein bisschen anstehen. Eingangs Uetliberg-Tunnel sollte es dann wieder gehen. Und wenn dann aus dem Uetliberg und dann rauskommst, Zürich Süd in Richtung Stadt abbiegst, dann hast du ab Braunau mit der Seilhochstrasse bis und mit Wiedeke den Stau. Dann gehen wir noch in den Osten von Zürich. Dort haben wir einmal Effretiken, wenn du auf der A1 unterwegs bist, Effretiken bis Zürich-Ost. Dann haben wir noch von der West vom Zubringer her sie hat sich jetzt beruhigt, das heisst einfach Brütiseelenkreuz bis Zürich-Ost auch nochmal von dieser Seite her und dann noch stadteinwärts Zürich-Ost bis und mit Zürich-Unterstrasse. Das wäre mal die Übersicht. Dir viel Geduld und eine gute Fahrt.
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4: Good morning, Zürich. Am Tag nach dem legendärsten Weg, den Anja Scheubin auf sich genommen hat, gestern losgelaufen da bei uns im Studio. Am 5 Uhr am Morgen hat sie 50 Kilometer in Angriff genommen und hat es tatsächlich geschafft, ist zu Abend angekommen auf der Almendi in Luzern, wo unser grosses Energy Air wird stattfinden. Sie ist die erste am Air. Es ist legendär gewesen und gestern Abend im Bett hat sie noch den Status durchgegeben.
5: Eine Portion Big Mac und Cola und Pommes und Ketchup. Habe ich vorher gerade im Bett Nacht gegessen. Es war so geil gewesen.
4: Vielleicht nicht gerade die Morgenempfehlung, aber die Nacht hat er sich verdient nach 50 Kilometern. Wir schauen zurück nach der Gracie Abrams und dem Track Golden, der Oscar prämiert ist. Guten Morgen.

0: golden ist das, mit dem goldenen Männchen, mit dem Oscar auszeichnet. Und von golden gehen wir zum goldenen Sünneli von Energy. Wir schauen zurück auf den grossen Marsch von der Anja Schäublin gestern, am Morgen um 5 Uhr von da aus im Studio an der Dürferstrasse 23 bis auf die Almend in Luzern, zum als Erste am Energy Airsee.
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0: Ja, Katzensprung haben wir gemeint, bis wir das erste Mal über den Albispass hat müssen. Das sind 500 Höhenmeter auf die ganze Strecke gefühlt verteilt, aber halt 500 Meter aufs Mal. Und die erste Etappe, die haben wir gestern Morgen können live im Radio begleiten. Und dann ist sie ja noch weitergegangen. Anja ist ja effektiv bis auf die Almend gewandert in Luzern, hat effektiv die ganzen 50 Kilometer an einem Tag gemacht. Und jetzt wollen wir nicht nur auf den Anfang schauen, haben wir ja gestern Morgen schon ein bisschen mitbekommen, sondern auf die letzten Kilometer, respektive die schwierigsten Kilometer. Alles, was wir am letzten Morgen nicht haben können coveren. Jetzt schauen wir mal zurück. Anja, sag mal, was sind die schwierigsten Kilometer gewesen für dich auf diesen 50?
3: Am schlimmsten sind einfach wirklich Kilometer 2, 3 und 24 gewesen. Ich weiss nicht wieso. Es ist mir wirklich sehr, sehr schlecht gegangen dort. Ich habe wirklich auch am Boden sitzen, Traubenzucker nehmen und so. Habe dann aber nachher trotzdem weitergemacht. Vielleicht war es gewesen, weil ich zu wenig Wasser getrunken habe, zu wenig gegessen oder die Sonne, die voll runtergepratscht hat. Das war irgendwie 11:30 am Mittag gewesen. Und der Weg von Gisikon dann wirklich in die Stadt Luzern, das hat sich auch nochmal ultra gezogen, ist nur noch gerade ausgegangen. Das ist nicht unbedingt schlimm gewesen, aber das war wirklich einfach sehr, sehr tough gewesen. Das sind nur ein paar heftige Kilometer gewesen, so die letzten 10. Aber ja, hat doch geschafft.
0: Sichtlich müde und erschöpft. Und natürlich haben wir noch geschaut, dass sie auch ein bisschen Überraschungen mit auf dem Weg dabei hat. Ganz am Schluss, gegen den Schluss her, hat die eigene Familie für die schönste Überraschung gesorgt. Wir haben da einen Live-Mitschnitt aus dem Downtown. Gestern Katja Wiedemann ist da am Mikro gewesen und hat Anja im Radio gehabt.
4: Ich glaube, Tränen gegen
3: ja, also ja, ja. Ich bin gerade ein bisschen überfordert, ich bin voll am Brüllen gerade, weil Mami und der Papi haben jetzt einfach so angehalten am Strassenrand. Ich erkenne natürlich das Auto. Ich so, nein. Weil sie sollten eigentlich zu Arosa in der Ferien.
4: Ich weiss.
3: Einfach noch kommen.
4: Das ist doch der schönste Moment, oder? Wenn du so beissen, wirklich so einen Anschlag gekommen bist und dann Mami, Papi.
3: Ja, das ist brutal. Das haben wir sehr gut gemacht. Ey,
4: ja, ich habe nichts dafür. Das war so eine Schäublin-Idee.
0: Schäublin-Idee führt zu Schäublin-Idee. In dem Fall auch bei Mami und Papi. Gelungene Überraschung gegen das Ende von ihrer Reise. Ist wohl behalten angekommen, ruht sich heute aus und ist dann logischerweise wieder ready fürs Air. Aber der Weg, den sie hinter sich hat, der ist und bleibt legendär.
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0: Und ihr Fazit gibt's nach der Dua Lipa und dem Alex Warren.

0: Legendär, Alex Warren. Jetzt hast du mich sogar mitsingen gehört. Auch das passiert noch und wir schauen zurück auf einen legendären Tag gestern.
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0: Es war das, was unsere Downtown-Moderatorin Katja Wiedemann eine Anja Schäublin-Idee nennt. Nämlich die Idee, dass man von Zürich aus doch könnte auf Luzern laufen innerhalb von einem Tag und einfach mal um 5 Uhr am Morgen am Start der Morgenshow loslaufen und idealerweise am Ende der Abendshow, also von Downtown, dann ankommen. Sie hat es tatsächlich geschafft. 50 Kilometer hat sie unter die Sohle genommen und am Anfang war sie logischerweise noch optimistisch gewesen, mit ihrer eigenen Hymne.
3: Und ich lauf heute 50 Kilometer und ich lauf heute bis auf Luzern.
0: So weit, so gut, so weit, so gut. Dann geht es mal irgendwann um den Albispass und man merkt ein bisschen, wie es wird. Und dann fängt es an mit...

0: Sie hat es prophezeit und sie hat es natürlich wahr gemacht. 50 Kilometer bis auf die Almende in Luzern gestern Abend. Und trotzdem wollen wir jetzt noch schnell wissen, sie ist sich am Ausruhen, aber sie hat uns noch ein Fazit geschickt. Anja, dein Fazit nach 50 Kilometern legendärem Weg?
1: Ich glaube, das Fazit von dem ganzen Abenteuer, von dem 50 Kilometer Marsch, ist wirklich, es ist im Fall auch okay, wenn man keine 50 Kilometer macht. Es ist auch okay, wenn man vielleicht 1 Kilometer läuft, wenn man 10 Kilometer läuft, wenn man einfach gar nicht läuft. Ich finde so Sportchallenges sind mega, mega cool, aber es muss nicht immer so extrem sein, wie das jetzt vielleicht bei dem 50-Kilometer-Marsch war. Ich finde es cool, wenn man sich einfach so bewegt, wenn man ein bisschen seinem Körper schaut und so. Aber es ist mega wichtig, dass man auch auf den Körper hört. Und was ich mega fest gelernt habe, eben, wenn man Support hat von allen Seiten, dann geht es wirklich einfach besser. Und den habe ich gestern von allen bekommen, von der Familie, von meinen Friends, von den Energy-Hörern und Hörerinnen, vom ganzen Energy-Team. Und das ist wirklich so eine mega, mega schöne Erfahrung gewesen.
0: Ja, und stellvertretend für Sie, während Sie hoffentlich tief, tief schlafen. Danke vielmals allen, die geholfen haben. Von Schokokuchen auf der Albispasshöhe, von Gemüseweihen selber backen, beim Hofladen bis zu den Eltern, die Sie dann noch überrascht hat. Es geht in Geschichtsbücher ein von Energy, es geht in Geschichtsbücher ein vom Air und es ist und bleibt legendär.
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0: So, und der nächste Track, der ist für dich, wenn du irgendetwas in dem Jahr, ich bin überzeugt, es hat irgendeine Challenge gegeben, wenn du die überstanden hast, wenn du einfach weitergemacht hast, wenn du an dich geglaubt hast, wie das die Ladies gemacht haben, die da jetzt dann gerade kommen. Du hörst es schon im Hintergrund, du kennst es, es ist ein absoluter Classic. Damals Beyoncé mit Destiny's Child und jetzt für alle Überlebenden.

wunderschönen guten Mittwochmorgen auf Energy Zürich. Zwei Gefahrenmeldungen schnell, damit du sicher unterwegs bist. Einmal St. Gallen Richtung Zürich zwischen Oberwinterthur und der Raststätt Vorwerk. Dort haben wir Gegenstände auf der Fahrbahn. Und einmal Limmatal Kreuz in Richtung Altstetten zwischen dem Rastplatz Oberengstringen Nord und Altstetten eine Verkehrsbehinderung wegen einem Unfall. Dort ist ein Fahrstreifen blockiert. Ich betone es besonders, weil Leute gerne schnell fahren. Also zwischen dem Oberengstringen Nord und Altstetten Vorsicht, ein Fahrstreifen blockiert. Gute Fahrt.

0: Ed Sheeran, Celestial, gute Musik wie immer und gute News wie immer am halben.
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0: Für dich von Mario Ross.
2: Wenn du im Wohnzimmer vor lauter Fernseh, Lampen und Adapterkabel einen riesigen Kabelsalat hast, dann bist du nicht allein. Im Rechenzentrum von Meta, also wo Instagram und Facebook dazugehört, gibt es nämlich wegen der unzähligen elektronischen Geräte richtiggehendes Kabelchaos. Darum werden jetzt enorm teure Roboter getestet, die den Kabelsalat entwirren sollen. Die gute Nachricht für uns Menschen, die hochmodernen Hightech-Blech-Kollegen sind viel langsamer als wir. Meta hat nämlich müssen eingestehen, dass die Roboter eine einzige Katastrophe sind. Bis sie die Kabel entwirren, dauert es eine halbe Ewigkeit.
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4: Die Kabelsalatroboter sind unter Umständen vielleicht mit meinen Daten gefüttert worden, weil ich noch länger als eine Ewigkeit, bis mein Kabelsalat amig durch ist. Aber jetzt kommen wir zum Wetter. 26 Grad am heutigen Tag. Ein paar Quellwolken, ein paar Schleierwolken, ja, aber grundsätzlich warm und das lang am heutigen Tag. Also ab 12 ist schon 21 Grad und am 8. Abend immer noch 24. Also schöne Spätsommerabend, wo du schon mal einplanen kannst, so mit die Woche, um dich nochmal auf den Rest der Woche vorbereiten. Der Rest der Woche ist aber nicht schlecht, der ist eher noch besser, 27 Grad morgen, 30 Grad am Freitag fürs Wochenende einläuten und dann am Samstag der Sommerhöhepunkt mit uns Energy Air, wenn du mit dabei bist, bis 27 Grad. Da hoffe ich noch auf einen schönen Sonnenuntergang und am Sonntag dann auch nochmal 28. Also Sonne, Sonne und Namisonne.
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4: Fangen an mit zwei Gefahrenmeldungen. Einmal A1 St. Gallen Richtung Zürich zwischen der Oberwinterthur und der Raststätte Vorenberg. Dort hat es Gegenstände auf der Fahrbahn. Dort ein bisschen vorsichtiger sich wiederholen zwischen der Oberwinterthur und der Raststätte Vorenberg Nord. Dann haben wir vom Limmataler Kreuz in die Stadt in einen Unfall gehabt. Also Richtung Altstädte zwischen dem Rastplatz Oberengstringen Nord und Altstädte. Dort ist wegen dem Unfall ein Fahrstreifen blockiert. Darum bitte dort vorsichtig. Ich weiss, es sind verlockende Kurven, langsamer durch heute Morgen. Danke vielmal. Und dann gehen wir in Richtung Westen von Zürich, also sogar in Aargau, von Aarau Ost her. Bremse ist kurz ausbremst auf der A1, genau bei Richtung Zürich, also ab Aarau Ost bis und mit Verzweigung Bierfeld. Von Basel her sollte es eigentlich gut gehen, Bierfeld vorbei. Dann läuft es wieder bis etwa auf Höhe Spreitenbach. Von Spreitenbach dann wieder bis zum Gublistunnel her. Ebenso von der Westumfahrung A3 her, ab Urdorf Nord bis zum Limmat. Kreuz und zum Gubistunnel. Und für beide, also von West oder von A3 her, wenn du auf dem Nordring dann unterwegs bist, staut es nochmal zwischen Seebach und Zürich-Ost. Dann Gegenrichtung Westumfahrung A3, da haben wir Urdorf Süd, den ganzen Berg darauf bis und mit Zürich-West, Eingang Jütlibergtunnel, dann Ausgang Jütlibergtunnel, Zürich-Süd bis und mit Wiedike. Dann gehen wir noch in den Osten von Zürich, dort haben wir Effretika auf der A1 bis und mit Zürich-Ost. Wir haben auf dem Zubringer auch noch ab Hegnau bis zum Rüttisäler Kreuz und Zürich-Ost und dann Zürich-Oststadt einwärts noch bis und mit Zürich-Unterstrasse. Und jetzt ist gerade noch eine weitere Gefahrenmeldung reingekommen, und zwar Zürich Richtung Chur, also Stadt auswärts, zwischen Schindellegi und Pfäffiken. Dort bitte aufpassen, ebenfalls Gegenstand auf der Fahrbahn. Du spürst, es ist viel los, trotzdem wünsche ich dir eine sichere und eine gute Fahrt an dein Ziel. Als nächstes mit Temper City und Self-Aware.
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0: Robin Schulz und Fastboy, Million Good Reasons, noch dreimal schlafen bis zum Energy-Sommerhöhepunkt.
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0: I'm friends no. wird es überhaupt nicht leid. If I were sorry, guten Morgen auf Energy Zürich. Nach wie vor sind wir am Schauen, respektive am Herrenhören und im Warteraum umschauen, wer echt die nächsten zwei Energy Air Tickets gönnt. Wir gehen mal in die Leitung rein, mal schauen, wenn es trifft. Ja, das ist Janik von Energy Zürich. Mit wem bin ich verbunden?
1: Hallo, das ist Sandra.
0: Hoi Sandra, bist du gerade verschrocken, gell?
1: Ja, ich bin gerade noch ein bisschen am Arbeiten und du musst gerade ein bisschen überraschen.
0: Aha, jetzt darfst du nicht zu laut sein, trotzdem darfst du jubeln. Zwei Tickets gibt es für dich fürs Energy Air. Wir sehen uns übermorgen.
1: Wow, mega cool, danke vielmals.
0: Sensationell, wer kommt mit?
1: Meine Frau und ich.
0: Sehr schön, ah, da freue ich mich auf euch. Aber schön mitsingen, es gibt ganz viele Möglichkeiten, gell?
1: Ja, definitiv, ja.
0: Also, freue mich drauf. Bis dann, gell? Ciao, Sandra.
1: Danke vielmals,
0: bis dann. Tschüss. Tschüss. So, in dem Fall ist Sandra ebenfalls mit dabei, mit ihrer Frau. Herzlich willkommen. Mitsingen ist also absolut Pflicht für alle, die Tickets ergattern können. Wenn es jetzt nicht gelangt hat, für dich heute Morgen weiterhin fleissig Radio los. 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September ist es soweit. 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
0: Und Wetteraussichten für den Samstag sind hervorragend. Wir haben aktuell 27 Grad mit vielleicht einem Gutschregen, der vielleicht 10 Minuten geht aktuell. Also 0,1 mm Regen bei 19% Regenwahrscheinlichkeit. Das nimmt jeder Sommerveranstalter mit Handkuss, wenn es nur das ist. Gut, und bis dort hier haben wir 26 Grad heute, 27 Grad morgen und 30 Grad am Freitag. Auch da bestes Spatsommerwetter. Wir können es wirklich noch mal geniessen. Ich habe wirklich schon Schiss gehabt, dem einen Tag, wo es mal 22 Grad ist und noch geschifft hat, dass jetzt schon Herbst ist. Es kommt wahrscheinlich bald, aber die nächsten 7 Tage definitiv noch nicht.
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3: Ariana Grande. 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

0: Hate That I Made You Love Me, die neueste Single von Ariana Grande. Und jetzt sind wir wieder Lieder raten, dass wir mit der Sabrina.
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0: Die liebe Sabrina ist mit zugeschaltet aus Kaltbrunn. Guten Morgen.
2: Guten Morgen.
0: Liebe Sabrina, du bist unter anderem, du machst viele Sachen, du bist unter anderem auch Hundesitterin. Kannst du mir schnell sagen, stimmt das, dass sich die Hunde immer genau so verhalten wie ihre Herrchen oder Frauchen?
2: Nicht zu 100%, aber ja, man sieht einfach an den Hunden oder an den Menschen an, wie die Hunde sind, so sage ich jetzt einmal. Also es spielt schon eine grosse Rolle, wie der Charakter des Menschen ist, so ist der Hund schon.
0: Und was ist jetzt so dein Zaubertrick, wenn du jetzt zum Beispiel einen Hund bekommst und weisst, der ist schwierig, wie bringst du den am schnellsten unter Kontrolle?
2: Ja, das ist eigentlich ganz einfach. Die Hunde sind meist nicht so wie bei den Herrchen, wenn die Herrchen nicht rum sind, natürlich.
0: Ah, die tun dann brav für dich?
2: Ja, brav, und sonst werden sie brav gemacht.
0: Okay, also du hast schon deine Mittel.
2: Nein, bis jetzt ist jeder Hund eigentlich umgänglich und tipptopp.
0: Ja, und passt sich dann sicher auch dir an und dann wird es entsprechend ruhig. Wunderbar. Ja. Wir spielen heute Schubidu, das heisst, es geht um 50 Franken aktuell für dich. Wenn du den nächsten Song erratest, bist du soweit?
2: Ja.
0: Gut, dann kommt er da.
2: Nein, fällt mir nicht ein.
0: Sicher?
2: Ja. Es kommt mir bekannt vor. Ich höre das Lied im Kopf, aber nein.
0: Mhm. Ja, ich darf natürlich wieder nicht helfen. Wir treiben den Jackpot 1 auf in dem Fall. Ja. Es geht um 100 Franken. Aber es ist noch spannend. Jetzt sind es mal 2,3 Sekunden. Und die Stimme ist fast unverkennbar. Man muss natürlich gerade drauf kommen.
2: Ja, mit der Stimme. Aber nein, fällt mir gerade nicht ein.
0: Dann wünsche ich dir aber trotzdem einen wunderschönen Tag und ganz viele brave Hunde,
2: danke,
0: wenn du sie hast, gell?
2: Danke vielmals.
0: Tschüss, ciao Sabrina.
2: Tschüss, ciao.
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0: Miley Cyrus, End of the World, Energy Zürich, Mittwoch, 2. September. Schön, bist wach. Mit uns.
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0: Mittwoch, 2. September. Hallo.
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0: Für dich von Mario Ross.
8: Arbeitgeber in der Schweiz haben immer mehr Mühe, um geeignete Lernende zu finden. Das, weil die Schulabgängerinnen und Schulabgänger immer schlechter können lesen, schreiben und rechnen. Das zeigt eine neue Umfrage vom Wirtschaftsdachverband Economie Suisse. Bei der sind knapp 3'000 Ausbildungsverantwortliche befragt worden. Jeder fünfte befragte Lehrbetrieb hat angegeben, dass es sehr schwierig sei, zum passenden Nachwuchs zu finden. Viele, die sich würden eignen, schlagen von Anfang an einen akademischen Weg ein. Nach der tödlichen Schiesserei in Aarau, die in der Nacht auf den Sonntag passiert ist, hat die Aargauer Polizei seit über 48 Stunden keine neuen Informationen mehr herausgegeben. Doch das ändert sich heute. Die Polizei hat nämlich für am Nachmittag um 2 eine Medienkonferenz angekündigt und will dort über den neuesten Stand der Ermittlungen informieren. Zuletzt ist bekannt worden, dass ein 43-jähriger Schweizer unter dringendem Tatverdacht festgenommen worden ist. Sonst ist aber vieles noch unklar. Der ukrainische Präsident Volodymyr Zelensky hat die internationalen Airlines vor dem russischen Luftraum gewarnt. Der Grund dafür ist, dass die Ukraine immer häufiger Langstreckendrohnenangriffe gegen Ziele im russischen Territorium startet. Damit wird der Krieg immer mehr von der Front weg ins Innere von Russland verlagert. Der Zelensky hat in seiner Videoansprache zwar betont, dass die Ukraine keine zivile Flugzeuge bedrohe, aber ein Himmel voller Drohnen sei kein Platz für die zivile Luftfahrt. Viele Airlines meiden den russischen Luftraum schon seit 2022.
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0: Ja, wie beschreibt man das am besten nach einem meteorologischen Sommer, respektive Sommerende, Herbstanfang? Es ist immer noch... Es ist immer noch Summertime. Es ist... Spatzsommer. 26 Grad heute, 27 Grad morgen, 30 Grad am Freitag und am Samstag zum Energy Air Sommerhöhepunkt haben wir nochmal 27 Grad. Mit ein bisschen Chance auf Regen, aber ganz wenig. Und wenn, dann 1 Millimeter aktuell mit 19% Wahrscheinlichkeit. Am bestmöglichen Energy Air steht also nichts im Weg auf der Luzerner Almend und dir auch nicht, wenn du nochmal ein bisschen den Sommer geniessen willst. Viel Spass beim Planen.
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0: Fangen an mit einer Gefahrenmeldung, und zwar auf der A50 Oberland-Autobahn zwischen Uster Richtung Brütisellen. Dort haben wir zwischen Uster Nord und Volker zu viel Gefahr wegen Gegenständen auf der Fahrbahn. Ist nicht spezifiziert was, aber einfach aufpassen zwischen Uster Nord und Volkerzwil. Dann gehen wir in Westen, respektive in Aargau. Aarau-Ost bis Bierfeld immer wieder stocken, wenn du von Bern her unterwegs bist. Dann läuft es bis etwa Höhe Spreitenbach. Von Spreitenbach wieder Stau bis und mit Gubristunnel. Dann auf dem Nordring ebenfalls Seebach bis und mit Zürich-Ost, also quer über Zürich-Nord drüber ebenfalls Stau. Dann Westumfahrung A3, einmal Urdorf-Nord auf der Gubristunnel zu, quer über das Limmataler Kreuz. Und dann in der Gegenrichtung A3 haben wir Urdorf-Südenberg drauf bis und mit Zürich-West. Dann, wenn du Rüttenberg-Tunnel durch bist, dort läuft es dann kurz, hast ab Zürich-Süd wieder Stau, statt einwärts bis und mit Wiedig, also auch quer via Brunau. Und dann gehen wir noch in den Osten von Zürich, dort haben wir auf der A1, wenn du von Winter St. Gallen her kommst, auch bei Frediker Stau bis und mit Zürich-Ost. Wir haben vom Zubringen her, von Hegnau ein bisschen Stau bis aufs Brütisellenkreuz und führen bis Zürich-Ost. Und dann haben wir noch statt einwärts Zürich-Ost bis und mit Zürich-Unterstrasse. Aller Rest ist frei, dir eine gute und eine sichere Fahrt ins Ziel.
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0: Einen wunderschönen guten Morgen wünsche ich dir. Ich weiss nicht, was du zum Morgen isst, aber hoffentlich nicht das, was Anja gestern zum Nacht gehabt hat.
10: Eine Portion Big Mac und ein Cola und Pommes und Ketchup. Habe ich vorher gerade im Bett Nachtgessen. Es war so geil gewesen.
0: Zeitgenossen mit Bildung sprechen ein Ketchup aus. Das ist für alle King of Queens Fans. Nein, wir schauen zurück auf die 50 Kilometer Wanderung, die Anja gestern unternommen hat, von uns hier beim Studio 1 in Zürich am 5 Uhr am Morgen losgelaufen. Bis und mit Allmend in Luzern hat sie es geschafft. Wir schauen zurück. Ihr Fazit, was sie alles so erlebt hat. Es war fantastisch gewesen. Sie hat es tatsächlich geschafft. Ich wünsche dir einen legendären Morgen.

0: Harry Styles, American Girls. Wunderschönen guten Morgen auf Energy Zürich.
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0: Und ich tue, weil ich habe mit Schrecken festgestellt, dass unsere Klassiker aus meiner Kindheit den jetzigen Kids nicht mehr so bekannt sind. Sie kennen die neue Version, aber sie kennen zum Beispiel nicht mehr. I'm blue, gar nicht, dass man das nicht mehr kennt. Das ist Eiffel 65 mit Blue damals, 1999. Mit Drop natürlich. Ah, das habe ich genossen auf einer CD, die Smash Volume 3 heisst. Aber wenn ich den Jungen heute sage, dass es Smash geheiss hat, ist das schon wieder lustig für sie und für uns nicht. Es ist ein Zeug, aber wir verbinden heute Generationen verbinden und zwar mit dem David Guetta und der Bebe Rexha, die sich immer mal wieder ein altes Lied schnappen. Das Beste von dem alten Lied nehmen sie neu, mixen und neue Gesänge darüber tun, jetzt im Fall von der Bebe Rexha. Da kommt I'm Good Blue.

0: David Guetta, Bibi Rexha, I'm blue. I'm good, habe ich wieder sagen. Ja, es stimmt auch. I'm good, nicht I'm blue. So man ist es, David Guetta, Bibi Rexha, I'm good. Wir bringen es schon nachher.
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0: So, und jetzt müssen wir schnell zurückschauen auf etwas, was gestern passiert ist. Und das ist gar nicht zwingend etwas, was dich nur interessiert, wenn du jetzt zum Beispiel das Energy Air kommst. Weil die Frage oder die Grundfrage, die sich stellt, ist, kann man einfach so 50 Kilometer an einem Tag aus Zürich rauswandern und zum Beispiel bis auf Luzern gehen? Die Anja hat das gemacht gestern. Sie ist am 5 Uhr am Morgen da, also nicht nur aufgestanden, sie ist schon da gestanden und dann losgelaufen, und hat es tatsächlich den ganzen Weg bis auf die Luzerner Almend geschafft. Und sie ist eigentlich so ein Sinnbild dafür, wie man sich etwas kann in den Kopf setzen kann, wo eine spannende Idee ist und es dann einfach gnadenlos durchziehen und abbrechen. Das sagt sie selber, ist nie in Frage gekommen, oder Anja?
3: Ich kann es mir glauben oder nicht, ich kann wirklich nie aufgeben. Es hat keinen einzigen Moment gegeben, wo ich gedacht habe, hey, ich überlege mir wirklich ernsthaft zum Abbrechen. Ja, ich habe immer mega Schmerzen gehabt beim Knie und bei der Achillessehne, aber die Community hat mir so viel Energie gegeben und all die Gäste, die ich hatte, so der Peter Bolliger, der extra gekommen ist, der Thomas Süssli, eben das Mami und der Papi, alle Energy-Hörer und Hörerinnen, die vorbeigekommen sind. Es hat mir so viel Energie gegeben und ich habe gedacht, hey, ich kann jetzt gar nicht abbrechen, ich will hier für all die Leute fertig laufen, weil alle gerade so mitfiebern sind und ich will das jetzt einfach schaffen. Darum habe wirklich eigentlich kein einziges Mal mehr überlegt, um aufhören.
0: Ja, und sie hat es dann eben durchgezogen. Und Anja, sag mal, was ist denn jetzt Zeit, wenn man so eine lange Strecke so viele Leute begegnet, Schokoküchen bekommen, geschenkt bekommen, Gemüseweih und so weiter, dein persönliche Highlight?
3: Also ich habe zwei Highlights. Das eine ist definitiv die ganze Community während dem ganzen Marsch. Hey, das ist so, so crazy gewesen, wie Leute zu mir gekommen sind, mir geschrieben haben, mir Umarmungen gegeben haben, mir zugerufen haben aus dem Auto raus und so. Also es ist wirklich, ich habe so viel Liebe bekommen während dem ganzen Marsch. Das ist so herzig gewesen. Das ist das eine Highlight. Und das andere natürlich ganz klar, das Mami und der Papi, die früher aus der Ferien gekommen sind und mich überrascht haben während dem Marsch. Und der Papi, der noch die letzten 5 Kilometer mit mir gelaufen ist, das Mami, die dann auch im Ziel mit mir gewartet hat. Hey, das ist, dort habe ich wirklich voll müssen latschen. Das ist too much gewesen, emotional. Das ist so, so ein schöner Moment gewesen. Das sind definitiv meine zwei Highlights gewesen.
0: So herzig. Und nach der gefühlten Doppel- und Trippel- und Vierfachschicht hat sie ihren Ruhetag natürlich absolut verdient. Wir schicken Grüße aus an dich, liebe Anja, und danke der ganzen Energy-Community, die dich auf dem ganzen Weg mitgetragen hat.
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1: So, und ich weiss nicht, ob du gerade Single bist oder in einer Beziehung, aber ich wünsche dir eine Beziehung wie die von Michael Patrick Kelly in dem folgenden Song, weil nach all diesen Jahren, sagt er, nach all diesen Jahren ist sie immer noch die eine. Da kommt The One.

0: Schön verbringst du den Morgen mit Energy Zürich und Michael Patrick Kelly mit The One. Es ist Zeit zum Quizzen mit Verstärkung aus dem Team, nämlich der Samantha.
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0: Die liebe Susanne ist uns zugeschaltet. Guten Morgen.
2: Hallo.
3: Ja, schönen guten Morgen miteinander. Hallo.
0: Ja, du bist jetzt zufrieden in Natur, oder?
3: Ich bin jetzt zufrieden in Natur, ja. Ich versuche es zumindest.
0: Nein, man hört es
3: eben. Einfach einfacher durchs Leben.
0: Das ist doch eben schon so. Jetzt kann ich es aber nicht ganz so einfach machen. Du darfst wählen, ob du gegen mich, den Yannick oder gegen Samantha willst quizzen.
3: Ja, dann würde ich doch sagen, dass ich heute gegen den Yannick
0: küsse. Also, da freut sich Samantha, wenn sie etwas vorbereitet. Yes. Bin ich sehr gespannt. Also, da kommt da ihre Kategorie.
4: Jahreszeiten.
0: Oh, ja, okay. Mm. Ich sehe schon. Jahreszeiten sind mal auf dem Board. Dann schalten wir dich schnell weg, liebe Susanne. Bis gerade, gell?
4: Tschüss.
3: Tschüss.
0: Also, hit me.
4: Gestern meteorologischer Herbstbeginn gsi. Drum ab jetzt so viele Baumarten wie möglich. Go.
0: Eichen.
4: Ja.
0: Birken.
4: Mhm.
0: Ahorn.
4: Ja.
0: Föhren. Okay. Rottanne. Nein, nicht lachen. Warte jetzt. Bonsai. Was haben wir da?
4: Sechs.
0: Also, sechs.
4: Sechs Punkte, ist noch gut.
0: Ja, finde ich auch.
4: Ja.
0: Danke.
4: Super. Gut.
0: Machen wir weiter?
4: Ja.
0: Also, machen wir weiter. Gut. Dann nehmen wir jetzt Susanne wieder dazu.
4: Hallo, Susanne.
3: Ich bin da, jawohl.
0: Also, ich wollte dich schonen und sind trotzdem sechs Worte. Ich glaube aber trotzdem, dass das möglich ist für dich.
4: Ich sage, du kannst das.
3: Ist gut, ich probiere.
4: Also, seit gestern meteorologischer Herbstbeginn. Darum so viele Baumarten wie möglich ab jetzt aufzählen. Go!
3: Jawohl, das ist Buche.
4: Mhm.
3: Tanne.
4: Mhm.
3: Laubbaum.
4: Ist das eine? Komm, weiter, egal, weiter.
0: Mhm. Okay. Ja.
4: Doch, Laubbaum ist auch.
0: Ja, also, aber da gibt's verschiedene. Ja, da muss ich da schon streng sein. Aber ja. Susanne sowieso, 6-2 für mich tatsächlich.
4: Ach, tut mir leid.
3: Ja, bravo, nein, macht nicht, das ist gar nicht meine
4: Kategorie
3: Branche, Bäume.
0: Ja. Ich habe Bäume gefunden, liebe Susanne, ich danke dir ganz, ganz herzlich, gell?
3: Ja, danke noch auch.
4: Tschüss, Susanne.
0: Tschüss, ciao.
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0: Also ich finde ja vieles geil, was da läuft, aber der Ray Dalton hat es einfach drauf. Immer episch, immer positiv. Danke vielmals Ray Dalton für Go That High. Und wenn wir schon bei positiv sind, dann gehen wir jetzt auch zu den Good News.
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0: Für dich vom, jetzt sag ich's mal, Super Mario Russ.
2: Eine VR-Brille anlegen und damit mit deiner Fantasiewelt eintauchen, das kennt man bis jetzt vor allem aus dem Gaming-Bereich. Dass die VR-Technik aber auch fürs echte Leben kann sinnvoll sein, zeigt die LVR-Klinik zu Bonn. Die brauchen Psychologinnen und Psychologen nämlich die VR-Brille, um Menschen ihre Sucht abzutrainieren. In speziellen Therapiesitzungen setzen sich Patienten die VR-Brillen auf und anstatt in ein Game werden sie dann zum Beispiel in eine Bar beamt. Die Patienten sehen andere Gäste, können sich frei bewegen und Gegenstände brauchen. Das Ziel ist bei der Übung zu lernen, Suchtmittel wie Alkohol, Zigarette oder andere Drogen abzulehnen. Im geschützten Umfeld und mit der Unterstützung von einer Psychologin oder einem Psychologen können Patienten so testen, wie stabil sie schon sind und sich auf Situationen im echten Leben vorbereiten. Und sollte es den Patienten mal zu viel werden, können sie einfach die VR-Brille abziehen und die Übung kurz unterbrechen oder ganz abbrechen.
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0: Es ist theoretisch seit gestern Herbst, aber wir müssen den Sommer trotzdem nicht simulieren, weil er bleibt noch ein bisschen sicher noch eine ganze Woche. Heute 26, morgen 27, Freitag 30, Samstag 27, Sonntag 28. Immer zwischen diesen 26 und 30 Grad, soweit der meteorologische Bericht reicht. Und dann am Mittwoch, nächsten Mittwoch, geht es ein bisschen runter mit ein bisschen Regen. Und 24 Grad aktuell. Heisst, beste Aussichten für deine Wochenplanung, wenn du noch etwas Sommerliches machen willst, vielleicht noch auf dem Berg, irgendein Familienausflug oder so. Up to you, du hast beste Bedingungen die nächsten 7 Tage.
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0: Liebe größeres Auto, falls du irgendetwas siehst, was nicht zu den üblichen Verdächtigen gehört, dann gerne melden. 079-655-0886. Sonst kommen jetzt die üblichen Verdächtigen. Einmal Dietike bis Gubristunnel von Westen her aus dem Aargau, Bern oder Basel. Dietike bis Gubrist, dann auf dem Nordring weitergefahren ab Seebach wieder. Seebach über Zürich-Nord bis und mit Zürich-Ost, was gestellt. Dann gehen wir auf die Westumfahrung A3. Dort in beide Richtungen ab Urdorf Nord, dort in dieser Senkione, einmal aufs Limmatale Kreuz zu und auf den Gubristunnel zu und einmal in Gegenrichtung den ganzen Berg darauf, ab Irmensdorf vorbei, bis und mit Zürich-West-Eingang, Jütlibergtunnel. Dann gehen wir, dann kommst du den Jütlibergtunnel gut durch und dann, wenn du dann willst, in Richtung Stadt abbiegen, dann musst du nochmal warten zwischen Zürich-Süd und Wiedeke, heisst auch Braunau dort betroffen. Und dann haben wir noch den Osten von Zürich, dort haben wir nur noch Effretiken bis Zürich-Ost, wenn du von Vinti oder St. Gallen herkommst und wir haben Zürich-Oststadt einwärts via Schöneichtunnel, via Milchbucktunnel bis zum Letten, dort die ganze Strecke stocken. Dir viel Geduld, eine gute Fahrt hat dein Ziel und als nächstes wirst du begleitet von der Olivia Rodrigo mit ihrem neuen Hit Drop Dead. Guten Morgen.
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0: Michael Schulte und Rehab mit Waterfall. Einen wunderschönen guten Mittwochmorgen wünsche ich dir. Schon die Mitte der Woche. Und Mitte der Woche heisst immer, dass wir in die Geschichtsbücher, nein, was sage ich, es sind nicht Geschichtsbücher, es sind Rechtsbücher, STGB, STGB und wie sie alle heissen. Also wir müssen es nicht selber machen, wir haben unsere Energy-Hausanwältin Sarah Schleppi. Und du kannst immer, wenn du eine Frage hast, die natürlich auch einschicken, dann tun wir die zusammen mit der Sarah Schleppi beantworten. Und Sarah hat sich unter anderem gemeldet und sie hat, also ihr sind die Konzertverkäufer aufgefallen jeweils, wenn du an ein Konzert gehst irgendwo, sagen wir im Hallenstadion oder so, und dann siehst du vorne dran immer so Leute mit Tickets. Einerseits traust du denen nicht richtig, weil es könnten ja irgendwelche gefälschte Tickets sein und dann kaufst du es und kommst nicht rein. Und andererseits ist die Frage von der Sarah, ist das überhaupt legal oder nicht? Darf ich so die Konzerttickets überhaupt weiterverkaufen und dann sogar noch direkt vor dem Stadion? Wir finden es zusammen mit unserer Hausanwältin.
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0: Also liebe Sarah, ich kenne es nur aus Amerika. In Amerika habe ich einmal ein Ticket fast geschenkt bekommen und dann habe ich es aber müssen kaufen. Ich habe es nicht gratis bekommen und habe es dann für 1 Franken gekauft und bin reingekommen. Das gilt aber für Amerika. Wie ist es jetzt in der Schweiz? Darf ich jetzt mit einem Konzertticket vor das jeweilige Konzert und einfach dort Tickets verkaufen? Ja oder nein?
2: Ja, grundsätzlich darfst du ein Ticket auch unmittelbar vor dem Stadion oder der Konzerthalle weiterverkaufen. Der Privat- und Spontan-Weiterverkauf vor Ort ist grundsätzlich gleich erlaubt oder gleich zulässig wie der Online-Weiterverkauf. Es können allerdings zusätzliche kantonale oder kommunale Vorschriften gelten. Insbesondere dann, wenn der Verkauf gewerbsmässig erfolgt oder öffentlichen Grund beansprucht wird. Zudem kann der Veranstalter im Rahmen von seinem Hausrecht den Verkauf auf dem Veranstaltungsgelände untersagen und Personen, die dagegen verstoßen, vom Gelände verweisen.
0: Also, liebe Sarah, grundsätzlich geht das in dem Fall, aber ich würde trotzdem empfehlen, wenn du es irgendwie als Konzert schaffst, mach kein Geld, mach Erinnerungen.
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0: Pink ist das gewesen mit You and Your Hand auf Energy Zürich. Guten Morgen.
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0: Also ich weiss, es regnet schon ewig nicht mehr und ich finde es auch nicht nur gut. Ich finde es wirklich, eigentlich wäre es schon mal gut, zwischendurch wieder mal Regen, auch für die Natur. Aber wenn es jetzt nur mal darum geht, in einem Vakuum das anzuschauen, dann haben wir bestes Spätsommerwetter. Das kann man sicher so sagen. 26 Grad heute und das ist fast das Minimum für die ganze Woche. Nein, das ist das Minimum für die ganze Woche. Morgen 27, Freitag 30. Samstag nochmal 27 und am Sonntag nochmal 28. Also ich würde einfach empfehlen, jetzt wo die Sonne ein bisschen tiefer steht, mal ein bisschen schauen, wo gibt es schöne Sonnenuntergänge, weil du wirst sie sehen und sie dauert schön lang und du hast den Himmel frei. Also nicht nur, wenn Sonnenfinsternis ist, rausgehen, mit den Leuten reden und es schön haben, mach das die Woche und das Wochenende auch nochmal, geniesse es, es ist immer noch Spätsommer und wir machen weiter mit der Meghan Trainor und Get In Girl, Get Ready!

0: Schön, kommst du in die Mitte der Woche mit uns. Schön bist du mit uns, wie der werte Sascha Wanne würde sagen. Es ist Zeit für unser Beziehungsspiel. Es ist Zeit für Rahel und den Raphael. Klingt wie Teenage Mutant Ninja Turtles, ist aber ein herzliches Bärli.
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0: Die liebe Rahel und der Raphael sind mir zugeschaltet. Guten Morgen zusammen.
2: Guten Morgen.
0: Rahel, du hast gesagt, du wohnst in Budiswil und ich bin erstaunt, dass in der Region von Notu, Baubu und so, dass es kein Budu gibt. Es ist immer noch Budiswil, gell?
2: Also ja, Budisholz.
0: Budisholz, ja, jetzt bin ich verwirrt gewesen. Natürlich Budisholz, aber nicht Budu.
2: Nein, das leider nicht.
0: Eben nicht, hä? Komm, das führen wir jetzt ein. Ich finde, man sollte euch jetzt überall mit Budu ansprechen, dann kommt das gut.
2: Hey, ja, das finde ich super.
0: Oder? Machen wir. Initiative ist gestartet, das ist doch gut. Wir spielen zusammen Bärchen und Hasi. Ich schalte gerade mal zuerst den Raphael weg. Bis gerade, lieber Raphael, gell?
3: Bis nachher. Ciao, ciao.
0: Liebe Rahel, erste Frage. Das ist ein bisschen eine fiese Frage. Wir haben euch auf Tinder kennengelernt vor etwa 2,5 Jahren. Ab dem ersten Treffen, wie lange ist es gegangen, bis du Tinder deinstalliert hast?
2: Also, ich habe es direkt deinstalliert, nachdem ich ihn getroffen habe, eigentlich. Ich habe einfach nur fair gefunden, sobald ich jemanden wirklich ernsthaft kennenlernen will.
0: In meinem Jargon ist das eine Ehrenfrau grossartig gemacht, dem Fall. Hat sich gelohnt. Wir sind immer noch zusammen nach 2,5 Jahren. Dann tun wir gerne wandern und auch in den Bergen bivakieren. Jetzt darfst du dir einen Berg aussuchen. Auf welchem Berg würdest du gerne mal eine Nacht verbringen mit dem Raphael?
2: Also ich würde sehr gerne bei den Hörnli-Hütten, dort bei Zermatt, eine Nacht verbringen, weil ich schon sehr, sehr viel cool gehört habe von dort. Ja.
0: Auf der Seite vom Matterhorn direkt, gell?
2: Genau.
0: Nehmen wir. Und wenn wir schon bei Hörnli sind, dann nehmen wir doch die dritte Frage gerade noch in Richtung Sex. Wenn du jetzt euer Sexleben nach einer Küche müsstest beschreiben. Ist sie eher so schweizerisch, gut, bürgerlich, solid? Ist sie eher so ein bisschen, also man darf nicht in die Vorurteile hineingehen, aber ist sie so ein bisschen mediterran, immer schwungvoll? Wo, in welches Land würdest du so euer Sex reintun, wenn sie zu einer Küche gehen würde?
2: Also eigentlich ist es eine ganz einfache Frage. Ich würde sagen, sehr abwechslungsreich und Feuer ist immer sehr, sehr fest vorhanden. Ich glaube, etwas mit richtig viel Temperament.
0: Ja, da gibt's ganz einen Haufen. Da gibt's Brasilien, Portugal, da gibt's Spanien, da gibt's Italien. Tessin.
2: Brasilien.
0: Komm, wir nehmen Brasilien, aber ich lasse ein bisschen offen. Wir wollen es nicht zu schwierig machen. Ich sage mal, eine Küche mit Feuer. Machen wir es so.
2: Ja, das ist gut.
0: Also gut, dann nehmen wir ihn doch zurück. Lieber Raphael, willkommen zurück.
3: Ja.
0: Erste Frage an dich. Ihr habt euch getroffen nach einem Tinder-Match. Wie lange ist es gegangen, bis Rahel Tinder deinstalliert hat ab eurem ersten Date?
3: Also, ich hoffe, gerade nach dem ersten Treffen, das würde mich freuen. Ich glaube, nach dem ersten, ja.
0: Das ist korrekt. Wenn du das jetzt noch nicht gewusst hast, hast du noch mal eine höhere Meinung von der Rahel. Ist perfekt. Sehr gut geraten. Dann bin ich in Richtung Wandern und Bivakieren gegangen. Ich habe gesagt, sie darf sich eine Hütte oder einen Berg aussuchen, wo sie gerne mal bivakieren mit dir. Was hat sie eigentlich gesagt, wo würde sie gerne eine Nacht verbringen?
3: Oh, da gibt es so viele. Bei mir in der Zentralschweiz gibt es einige. Aber ich glaube, sie hat einmal der Matz für ihre auch noch gefallen.
0: Was hat es dort so?
3: Ich glaube, es gibt dort eine Hörnli-Hütte oder Hörnli-Hütte oder so. Etwas gibt es dort. Ich glaube, die wird ihr gefallen.
0: Das ist absolut richtig, die Hörnli-Hütte entlang vom Matterhorn. Ja, sensationell. Ihr sind ja verbunden. Ist sensationell. Gut. Also gut, dann hast du gute Chance in dem Fall auf die letzte Frage, nämlich die Frage, die ich ihr gestellt habe. Wir sind von Hörnli haben wir angefangen und ich habe gefragt, was für eine Küche würde eurem Sexleben entsprechen?
3: Ja, also, kann man da irgendwie etwas flambiert nehmen, etwas
0: Feuriges? Ja, kann man, ist genau richtig. Das Lachen eines zufriedenen Liebhabers, höre ich da. Das sie hat gesagt, das Feuer ist immer präsent und das hat sie genauso gesagt, nehmen wir doch flambiert. Wunderbar, 3 von 3 gewinnen. Easy, easy.
3: Ja, das ist ja super.
0: Grossartig.
3: Das so geklappt.
0: Nein, 3 von 3 und das ganz einfach. Das sind keine einfachen Fragen gewesen, finde ich, aber ich kenne euch halt auch gut. He? Ich gratuliere und wünsche euch einen schönen Tag noch. Macht's gut, gell?
3: Danke vielmals.
0: Tschüss. Zusammen.
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0: Zürich. Hoffe, du kommst gut in deine Woche Mitte. Es ist jetzt dann bald 9 Uhr. Ich glaube, wir kommen gut in den Tag heute. Ich habe irgend so ein Gefühl, das wird so ein schöner Spatsommer, Mittwoch, Nachmittag und Abend.
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0: Mittwoch, 2. September. Hoi!
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0: Heute für dich von Mario Rus.
10: Nach der tödlichen Schiesserei in Aarau, die in der Nacht auf den Sonntag passiert ist, hat die Aargauer Polizei seit über 48 Stunden keine neuen Informationen mehr herausgegeben. Doch das ändert sich heute. Die Polizei hat nämlich für am Nachmittag um 2 eine Medienkonferenz angekündigt und will dort über den neuesten Stand der Ermittlungen informieren. Zuletzt ist bekannt worden, dass ein 43-jähriger Schweizer unter dringendem Tatverdacht festgenommen worden ist. Sonst ist aber vieles noch unklar. Der ukrainische Präsident Volodymyr Zelensky hat die internationalen Airlines vor dem russischen Luftraum gewarnt. Der Grund dafür ist, dass die Ukraine immer häufiger Langstreckendrohnenangriffe gegen Ziele im russischen Territorium startet. Damit wird der Krieg immer mehr von der Front weg ins Innere von Russland verlagert. Der Zelensky hat in seiner Videoansprache zwar betont, dass die Ukraine keine zivile Flugzeuge bedrohe, aber ein Himmel voller Drohnen sei kein Platz für die zivile Luftfahrt. Viele Airlines meiden den russischen Luftraum schon seit 2022. Laut der UNO wird die Welt ihre Klimaziele schon in den nächsten Jahren verfehlen. Das schreibt sie in einem heute veröffentlichten Bericht. Der weltweite Temperaturanstieg soll die 1,5 Grad bald übertreffen. Und trotzdem sollen die 1,5 Grad das Ziel vom UNO-Umweltprogramm bleiben. Dafür müsse der Temperaturanstieg schnell gebremst werden. Wenn es nach den Forschern geht, die am Bericht mitgeschafft haben, bleibe das eine Herkulesaufgabe.
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0: Wunderprächtiges Spatsommerwetter trotz meteorologischem Herbstanfang. Gestern, wir haben die ganze Woche einfach nochmal Sommer mit ein bisschen tiefer stehender Sonne. Wir haben 26 Grad heute, 27 Grad morgen, am Freitag sogar nochmal 30 Grad im September und dann am Samstag, Sonntag 27 und 28. Also kannst du dir mal überlegen, etwas verlängertes Wochenende willst du machen, weil Beispiel am Montag hast du immer noch 29 Grad. Up to you, aber ein paar Tipps gibt es jetzt dann gerade.
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0: Ja, da sieht es noch nicht so sonnig aus für 9 Uhr am Morgen. Wir haben die Etikette bis Gubristunnel. Wenn du von Westen her auf Zürich zufahrst, dann haben wir auf dem Nordring, wenn du weiterfährst, ab Seebach den Stau bis und mit Zürich-Ost, also auch quer über Zürich-Nord drüber. Dann die Westumfahrung A3, die immer noch stockt auf beiden Seiten ab Urdorf-Nord. Einmal aufs Limmataler Kreuz zu bis zum Gubristunnel-Portal und dann eben auf dem Nordring dann wieder Seebach bis Zürich-Ost. Oder in der Gegenrichtung Westumfahrung A3 Urdorf-Nordenberg darauf bis und mit Zürich-West-Eingang Jütlibergtunnel. Dann läuft es durch den Jütlibergtunnel gut und wenn du dort rauskommst und in Richtung Zürich abbiegst, dann stockt es ab Braunau. Es ist ein bisschen zusammengeschrumpft, es stockt ab Braunau bis und mit Wiedika, also inklusive Sihl-Hochstrasse. Dann gehen wir noch in den Osten von Zürich. Dort haben wir einerseits, wenn du von der A1 unterwegs bist, in Richtung Zürich ab Effretiken den Stau bis und mit Zürich-Ost. Und dann noch, gerade mal schauen, jawohl, Verzweigung Zürich-Ost bis und mit Letten, so ein bisschen ja, ab Zürich-Ost eigentlich. Ein bisschen weiter vorne, aber dann bis und mit Letten, also Schöneich und Milchburgtunnel ebenfalls betroffen. Ich wünsche dir viel Geduld am 9 Uhr am Morgen. Hoffe, du kommst trotzdem rechtzeitig überall an, wo du her musst.
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0: Einen wunderschönen guten Dienstag. Nein, ich bin immer noch bei Dienstag. Mittwoch ist es natürlich. Mittwochmorgen wünsche ich dir. 2. September haben wir es. Und in einer Stunde übernimmt das Laura Kürbisch. Und Laura Kürbisch ist absoluter Luzern-Fan. Wir schauen natürlich mit einem Auge für aufs Energy Air. Aber bei dem Wetter ist das gar nicht so wichtig, falls du nicht kommst. Sondern wir wollen einfach 2-3 Tipps geben in Richtung Luzern. Zum Beispiel, wenn du irgendwo herreisen willst. Laura, sag mal, lohnt sich zum Beispiel Luzern jetzt für ein verlängertes Wochenende? Egal, was man vorhat.
14: Also ein verlängertes Wochenende lohnt sich definitiv in Luzern. Die Frage ist, ob man noch ein Hotelzimmer überkommt. Ist gleichzeitig noch Luzern Festival. Und man weiss ja, Touristen sind halt schon auch gerne zu Luzern. Ist ja halt die schönste Stadt von der Schweiz. Also man kann dort durch die Altstadt schlendern. Man kann die Mosaikmauer anschauen. Man kann über die Kapu-Brücke laufen. Man kann hinterher zum Inseli. Dort einfach das Badtüchli anrühren und einen perfekten Sandstrand wie in den Ferien. Und noch einen Schwung im See nehmen mit einer wunderbaren Kulisse vom Luzerner Seebecken. Was willst du noch mehr?
0: Ja. Ja, perfekt. Und wenn du in Richtung Allmend kommst, nicht überrascht sein bei 40'000 Leuten. Das ist nur das Energy Air. Guten Morgen. Hey.

Sabrina Carpenter, Manchild Energy, Zürich am Mittwoch, 2. September. Einen wunderschönen guten Morgen wünsche ich dir. Und jetzt tun wir die Hintergrundmusik mal schnell runterfahren, weil ich finde es faszinierend, wie sich in entscheidenden Momenten so viele spezifische Lieder einfach mit einem Moment, mit einer Erinnerung verbindet. Und für meine Erinnerung gehen wir schnell zusammen 5 Jahre zurück, als ich meinen allerersten richtigen Anzug gekauft habe. Und ich bin so nervös gewesen, weil es ist so weit aus meiner Komfortzone gewesen. Ich bin eigentlich immer so wie so ein Start-up-Gründer rumgelaufen. T-Shirt und die gleiche Hose jeden Tag, damit ich nicht gross überlegen muss. Und dann habe ich für einen spezifischen Event einen Anzug gebraucht. Und ich bin den gekauft und ich habe so die Einzelteile zusammen, aber irgendwie hat es noch nicht zusammengepasst. Und dann bin ich in einer Umkleide und habe dann noch die perfekten Schuhe gefunden. Und in dem Moment, wo ich außerhalb von meiner Komfortzone plötzlich gefühlt habe, ah, das ist das nächste Level, genau da muss ich hin, jetzt fühlt es sich richtig an. Genau in dem Moment ist das Lied gelaufen. Und darum jedes Mal, wenn es läuft, bin ich wieder in dieser Umkleidekabine im PKZ an der Bahnhofstrasse und denke mir, wow,

0: Take That. Nico Santos. Und viele mehr. 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
1: Sienna Spyro mit Serial Lover.

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0: gute Woche mit Energy Zürich. Schön hast du eingeschaltet. Save Me Tonight ist das gewesen. Und Sabrina macht sich jetzt parat mit dir zum Liederraten.
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0: Die liebe Sabrina ist mir zugeschaltet aus Kaltbrunn. Guten Morgen.
2: Guten Morgen.
0: Liebe Sabrina, du bist unter anderem, du machst viele Sachen, du bist unter anderem auch Hundesitterin. Kannst du mir schnell sagen, stimmt das, dass sich die Hunde immer genau so verhalten wie ihre Herrchen oder Frauchen?
2: Nicht zu 100%, aber ja, man sieht einfach an den Hunden oder an den Menschen an, wie die Hunde sind, so sage ich jetzt einmal. Also es spielt schon eine grosse Rolle, wie der Charakter des Menschen ist, so ist der Hund schon.
0: Was ist jetzt so dein Zaubertrick, wenn du jetzt zum Beispiel einen Hund bekommst und weisst, der ist schwierig, wie bringst am schnellsten unter Kontrolle?
2: Ja, das ist eigentlich ganz einfach. Die Hunde sind meistens nicht so wie bei den Herrchen, wenn die Herrchen nicht rum sind, natürlich.
0: Ah, die tun dann brav für dich?
2: Ja, brav, und sonst werden sie brav gemacht.
0: Okay, also du hast schon deine Mittel.
2: Ja, bis jetzt ist jeder Hund eigentlich umgänglich und tipptopp.
0: Ja, und passt sich dann sicher auch dir an und dann wird es entsprechend ruhig. Wunderbar. Ja. Wir spielen heute Schubidu, das heisst, es geht um 50 Franken aktuell für dich. Wenn du den nächsten Song erratest, bist du soweit?
2: Ja.
0: Gut, dann kommt er da.
2: Ah, oh, nein, fällt mir nicht ein.
0: Sicher?
2: Ja.
0: Ja.
2: Es kommt mir bekannt vor, ich höre das Lied im Kopf, aber nein.
0: Mhm. Ja, ich darf natürlich wieder nicht helfen. Wir treiben den Jackpot 1 auf in dem Fall. Ja. Es geht um 100 Franken. Aber es ist noch spannend, jetzt sind es mal 2,3 Sekunden und die Stimme ist fast unverkennbar. Man muss natürlich gerade drauf kommen.
2: Ja, mit der Stimme. Aber nein, fällt mir gerade nicht ein.
0: Dann wünsche ich dir aber trotzdem einen wunderschönen Tag und ganz viele brave Hunde,
2: danke,
0: wenn du sie hast, gell?
2: Danke vielmals.
0: Tschüss, ciao Sabrina.
2: Tschüss, ciao.
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0: Mittwochmorgen auf Energy Zürich und du darfst dir wieder etwas wünschen, weil im nächsten Track geht es genau um das. Sich vorstellen, dass aus den Flugis, die im Nachthimmel umeinander fliegen, dass das keine Flugis wären, sondern Sternschnuppen. Und ich würde gerne vor dem grossen Energy Air und vor den grossen Vorbereitungen für die grossen Bühnen noch mein Geheimnis mitgeben zum Thema Wünsche. Ich habe mir lange immer Sachen gewünscht mit dem Kopf und denkt, ja, wenn ich das genau so berechne, wie es dann genau muss sein, dann wird es genau so rauskommen. Es hat natürlich nie geklappt, wenn man mit dem Kopf komplett verkrampft. Und mein Geheimnis, das ich schon seit längerem anwende und das mir schon sehr, sehr oft geholfen hat, ist, dass man sich es nicht nur mit dem Kopf wünscht. Also du musst dir quasi von Herzen wünschen. Und der Trick ist so, stell dir einfach mal vor, deinen Wunsch, den du jetzt gerade hast, wo du jetzt gerade dran denkst, der würde in Erfüllung gehen. Und wenn der jetzt in Erfüllung geht, wie fühlst du dich jetzt gerade? Die Wärme, das Gefühl, die Erleichterung, was auch immer das ist, heb das Gefühl fest und wünsch dir mit dem Gefühl und nicht nur mit dem Kopf. Da kommt Airplanes. Okay.

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0: erste Vormittag von diesem Mittwoch, 2. September, mit Energy. Guten Morgen.
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0: Heute im Nachrichtenstudio für dich, der Mario Ross.
2: Der ukrainische Präsident Volodymyr Zelensky hat die internationalen Airlines vor dem russischen Luftraum gewarnt. Der Grund dafür ist, dass die Ukraine immer häufiger Langstreckendrohnenangriffe gegen Ziele im russischen Territorium startet. Damit wird der Krieg immer mehr von der Front weg ins Innere von Russland verlagert. Der Zelensky hat in seiner Videoansprache zwar betont, dass die Ukraine keine zivile Flugzeuge bedrohe, aber ein Himmel voller Drohnen sei kein Platz für die zivile Luftfahrt. Viele Airlines meiden den russischen Luftraum schon seit 2022. Laut der UNO wird die Welt ihre Klimaziele schon in den nächsten Jahren verfehlen. Das schreibt sie in einem heute veröffentlichten Bericht. Der weltweite Temperaturanstieg soll die 1,5 Grad bald übertreffen. Und trotzdem sollen die 1,5 Grad das Ziel des UNO-Umweltprogramms bleiben. Dafür müsse der Temperaturanstieg schnell gebremst werden. Wenn es nach den Forschern geht, die am Bericht mitgeschafft haben, bleibe das eine Herkulesaufgabe. Ein Lokführer muss nach seiner Kündigung rund 30'000 Franken von seinen Ausbildungskosten zurückzahlen. Wie die Basler Zeitung schreibt, steht das in einem Urteil, das das Basler Appellationsgericht veröffentlicht hat. Der Grund für den Entscheid sei, dass der Lokführer zweimal ein Stoppsignal überfahren hat. Einmal war er dabei sogar am Telefonieren gewesen. Neben den 30'000 Franken muss der Mann auch die Gerichtskosten und die Anwaltskosten von rund 10'000 Franken übernehmen.
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0: Nein, ich bin seit Wochen das Wetter für das Energy Air am Samstag am checken. Und ich habe bei den Kollegen von der Morgenshow gehört, 1 mm Regen am Samstag. Ich bin jetzt schauen, oder auf mehreren verschiedenen Plattformen. Bis jetzt steht da 0% Regen. Und 29 Grad, das ist das, was wir hören. Aber zuerst mal zu heute am Mittwoch. 18 Grad im Moment. Bis zu 26 Grad messen wir heute am Nachmittag. Ist recht sonnig. Wir haben ein paar durchziehende Wolkenfelder, harmlose Quellwölkchen über den Bergen, ein bisschen Wind, aber sonst den ganzen Tag durch freundlich. So machen wir morgen am Donnerstag und am Freitag auch weiter. Schöner Sonnenschein, nur ganz wenig Wolken, bei 26 bis 27 Grad.
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0: 3 Minuten nach der Zähne schicken, liebe Grüße zu dir ins Auto und sag dir, wo du anstehen musst in der Region Zürich-Aargau. Auf der A1 Richtung St. Gallen ab die Ticke bis an Gubristunnel. Dann auch auf der A1 Richtung St. Gallen ab Zürich-Seebach bis Zürich-Ost und auf der A1 Richtung Zürich ab Frittiken bis Zürich-Ost-Stucken. Auch noch auf der A3 Richtung Chur ab Repischaltbrück bis Zürich-West und dann auch noch auf der A3 Richtung Basel-Burdorf-Nord bis ans Limmataler Kreuz. Ein Stau haben wir bei der Westumfahrung Richtung Wiedike ab Braunau bis auf Wiedike. Region Bern-Mittelland muss anstehen auf der A1 Richtung Bern, ab der Rastedt-Gunzgen-Nord bis zu der Verzweigung Lauterbach verlierst eine ganze Stunde und dann auch noch Stau haben wir in der Region Südostschweiz auf der A13 St. Margrethe Richtung Sargans, ab Oberried bis Sennwald, 35 Minuten, wo du mehr musst rechnen. Eine gute Fahrt.
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0: Herzlich willkommen auf Energy am 3.10 von dem Mittwoch, 2. September, wo wir natürlich in der Show auch noch Tickets haben für das Energy Air am Samstag, 5. September. Nicht nur das, nein, wir wollen noch über das Mittagessen reden. Vielleicht merkst du so langsam, ein Hüngerli kommt oder hast du gerade noch das Morgen-Intus, gar noch nicht so hungrig. Auf jeden Fall, wir suchen die Lunchtypen. Bist du die Person, die sagt, ich gehe in die Gesellschaft, immer mit der gleichen Gruppe, um die gleiche Zeit in die Kantine oder die Person, die vor dem Computer, so der Workaholic, am Essen. Wie verbringst du deinen Mittag? Unser Roman Kilchsberger hat eine eigene Meinung dazu.
4: Das Mittagessen? Ich weiß nicht, wenn ich das letzte Mal das Mittag gegessen habe. Mich lässt schon gar niemand mehr. Ich sage immer, Mittagessen ist eigentlich für die Gelangweilten. Also die, die einfach warten bis 12 ist. Ah ja, ich habe glaube Hunger. Ich gehe. Ich habe nicht Hunger um 12, also gar nicht zum Mittagessen. Ist ganz einfach.
0: Ja, ist ganz einfach. So könnte es sein. Deine Meinung zum Mittagessen. Was für ein Mittagstyp bist du?
1: Deine WhatsApp-Sprachnachricht jetzt an 079 655 0886.
0: Und für die mittwochsgute Laune haben wir den richtigen Sound parat. Sommersong 2026 macht den Start für die 10 Stunden. Shakira und Burna Boy mit Dai Dai.
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0: Ich bin Laura Kürbis. Guten Morgen.

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1: Noch 9 Minuten, dann ist es 10:30 und immer am Mittwoch spielen wir Mission Mundart. Mega easy. Es gibt ein hochdeutsches Wort, man muss übersetzen auf Mundart, oder? Wie das Spiel schon sagt. Da gibt es einen 50-Franken-Gutschein vom Denner. Also, falls du das Glück auch mal versuchen willst, dann anmelden auf energy.ch.
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1: Ich spiele mit zwei Männern, mit dem Fabian und mit dem Ricardo. Hallo miteinander.
2: Hi, Laura.
3: Hallo, Laura.
1: So, ich möchte von dir, Fabian, wissen, was bist du für ein Lunchtyp? Das ist doch ein Thema heute in meiner Sendung. Was für ein Mittagstyp? Bist du der, der ganz allein in einer Ecke aus seinem Tupperware essen? Bist du der, der mit der ganzen Gruppe immer um die gleiche Zeit in die Kantine geht? Wie ist es bei dir, Fabian?
2: Das ist eine ganz schwierige Frage. Ich bin mir heute spontan mit dem Essen. Je nachdem, mit wem ich unterwegs bin, gibt es überhaupt etwas zu essen oder nicht. Aber sonst bin ich auch gerne Gesellschaft.
1: Okay, gerne Gesellschaft. Alles klar, das nehmen wir daraus raus. Wie sieht es bei dir aus, Ricardo?
3: Ja, ich arbeite im Lager. Also wir essen eigentlich immer zusammen. Mhm. So mit, ja, mit den Kollegen. Halt, ja.
1: Mit dem ganzen Team immer zur gleichen Zeit?
3: Nein, nicht das ganze Team. Meistens einfach so ein bisschen Abteilung.
1: Okay.
3: Genau.
1: Bist du der Tupperware-Typ oder der, der dann dort etwas auswärts essen oder in der Kantine?
3: In der Tupperware nehmen wir meistens mit. Genau.
1: Das ist sympathisch. Gut, um das geht es eigentlich gar nicht. Grundsätzlich sind ihr beide da zum Spielen und einen 50-Franken-Gutschein vom Denner zu gewinnen. Ich würde sagen, wir legen gerade direkt los. Ich suche ein hochdeutsches Wort übersetzt auf Schweizerdeutsch, auf Mundart. Es läuft das Rädchen ab, in 5 Sekunden Zeit. Die Person, die das Lösungswort weiss, den eigenen Namen schnell reinrufen. Ist das gut?
3: Das ist gut, ja.
1: Okay, also ich suche das Wort Biomüll.
2: Fabian,
1: das ist schneller gewesen, ja? Erzähl.
2: Kompost.
1: Der Kompost, ja, richtig, ja. Fabian. Gratuliere.
2: Dankeschön.
1: 50 Franken vom Denner an dich. Ricardo, du bist noch kurz irgendwie ein bisschen lost, oder?
3: Ich bin auf dem Schluch gestanden, total, ja.
1: Sehr gut, das war mein Ziel. Nein, Ricardo, für dich gibt es nächstes Mal eine neue Chance. Ist gut?
3: Kein Problem. Ja, sicher, ja. Und
2: herzlichen Glückwunsch. Merci, danke.
1: Merci vielmals fürs Mitspielen euch beiden und einen schönen Mittwoch, gute Woche noch.
3: Danke,
1: ciao zusammen, tschüss.
3: Ja, Laura,
1: merci.
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Good Habit auf Energy. 18 Minuten noch. Dann haben wir es 11. Das ist deine Mittwoch mit uns. Und jetzt kommt ein Song, der dir sicher sehr bekannt vorkommt. Der Song ist aus dem 1976. Ist vom Stevie Wonder und heisst Pastime Paradise. Und du denkst dir jetzt so, hä, ich kenne den anders. Ja, du kennst den anders, weil nach dem Stevie Wonder ist er plötzlich Coolio gekommen, 1995. Und hat gefunden, ich mache jetzt einfach mal die prägendste Hip-Hop-Version daraus, die es gibt, die bis heute, seit den 90ern, immer noch am Radio läuft. Gangsta's Paradise.

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0: mit Good Without. Deinen Vormittag mit Energy.
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0: Ein Update gibt es heute von Mario Ross.
2: Laut der UNO wird die Welt ihre Klimaziele schon in den nächsten Jahren verfehlen. Das schreibt sie in einem heute veröffentlichten Bericht. Der weltweite Temperaturanstieg soll die 1,5 Grad bald übertreffen. Und trotzdem sollen die 1,5 Grad das Ziel des UNO-Umweltprogramms bleiben. Dafür müsse der Temperaturanstieg schnell gebremst werden. Wenn es nach den Forschern geht, die am Bericht mitgeschafft haben, bleibe das eine Herkulesaufgabe. Ein Lokführer muss nach seiner Kündigung rund 30'000 Franken von seinen Ausbildungskosten zurückzahlen. Wie die Basler Zeitung schreibt, steht das in einem Urteil, das das Basler Appellationsgericht veröffentlicht hat. Der Grund für den Entscheid sei, dass der Lokführer zweimal ein Stoppsignal überfahren hat. Einmal war er dabei sogar am Telefonieren gewesen. Neben den 30'000 Franken muss der Mann auch die Gerichtskosten und Anwaltskosten von rund 10'000 Franken übernehmen. Der Kreml-Chef Wladimir Putin hat auf die Sanktionen von Deutschland reagiert. Die hat die deutsche Bundesregierung angeordnet, weil sie bei ihren Ermittlungen zum Ergebnis gekommen sind, dass Russland für eine Drohnenattacke am Flughafen Leipzig vom August verantwortlich ist. Der Wladimir Putin hat an einer Medienkonferenz von schweren Fehlern und Beweisfälschung geredet. Das Außenministerium zu Moskau will jetzt selber mit Gegenmassnahmen reagieren. Wie die konkret aussehen, ist noch nicht gesagt worden.
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0: Um die 20 Grad messen wir heute am Mittwoch, wo es recht sonnig wird. Ein paar durchziehende Wolkenfelder haben wir trotzdem. Harmlose Quellwolken, zum Teil also recht grau draussen. Die Sonne drückt trotzdem am Nachmittag auch sicher ein paar Mal durch. Dazu ein leichter Wind, der geht mit bis zu 26 Grad. Morgen am Donnerstag sieht es auch super aus. Am Freitag auch viel Sonnenschein, 26 bis 27 Grad. Und nachher am Samstag auch um die 29 Grad. Ein Mix aus Sonne und Wolken. Die nächsten Tage kein Regen in Sicht.
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0: Wir haben es 3 Minuten nach der 11 und Stau geht es in der Region Bern-Mittelland auf der A1 Richtung Bern. Ab Herkingen bis Unsingen verlierst du etwa 20 Minuten. In der Region Zentralschweiz haben wir anfangs 1 Kilometer auf der A2 Richtung Gotthard. Ab Wasser bis Göschenen heisst ein Zeitverlust von 10 Minuten. Und in der Region Südostschweiz sind es 25 Minuten, die du verlierst auf der A13 St. Margrethe Richtung Sargans. Ab Oberried bis Sennwald. Viel Geduld dir und eine gute Fahrt.
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0: So, unser Thema heute, oder? Lunchtypen, die verschiedenen. Gehst du immer in die Mensa essen, bringst dein eigenes Töpfer mit, brauchst deine Ruhe, bist in Gesellschaft und ich habe gefunden, wenn der Mario Ross aus der Energy News Redaktion neu ist, fragen wir doch gerade ihn.
4: Im Moment, weil ich erst gerade angefangen habe und muss schön im Zeitplan bleiben, häufig einfach schnell ein Sandwich. Aber eigentlich bin ich schon der Kantinentyp, so etwas Gutes, Warmes essen in Gesellschaft.
0: Ja, also wie sieht es bei dir aus? Wir möchten jetzt wissen, was für ein Lunchtyp bist du?
1: Deine WhatsApp-Sprachnachricht jetzt an 079 655 0886.
0: Falls du denkst, hör auf über das Mittag reden. Ich habe Hunger und es geht noch eine Stunde. Hey, gleich geschafft und guten Sound auf Energy.
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0: Sie kommt schon mal am Radio, bevor sie nachher auf der Bühne steht. In Luzern. Am Energy Air am 5. September. Das ist Tiffany Harris mit Vertigo.

0: auf der Energy Air Bühne nächsten Samstag. Jul X mit seinem neuesten Song «Wollen Sie Problem».
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0: 20.11 Uhr haben wir's und das heisst, es gibt News und Besuch von der Energy News Redaktion.
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0: Ich weiss nicht, wie es dir geht, so technisch gesehen. Also ich bin nicht der grösste Technik-Freak. So Basics habe ich im Griff und so, aber wenn es nachher um die VR-Brille geht, habe ich es jetzt richtig gesagt.
4: Ja, sehr gut, das ist richtig.
0: Mario Ross brauchen wir aus der Energy News Redaktion. Good News kommen heute eben von dieser VR-Brille.
4: Genau.
0: VR-Brille eigentlich.
4: VR-Brille, wenn man es auf Deutsch sagt. Okay. Ja, genau. Im Gaming-Bereich ist die VR-Brille vor allem auf Englisch bekannt. Und eben für die, die es nicht kennen, man tut die Brille anziehen und dann wird man so richtig ins Spiel reinbeamt. Also man

0: Genau, also zu Bonn werden vor allem mit suchtkranken Menschen die Therapiesitzungen gemacht. Da ist immer eine Psychologin oder ein Psychologe mit dabei. Und es geht eigentlich darum, dass man sich vorbereitet aufs richtige Leben, dass man eben abstinent kann bleiben. Gerade zum Beispiel, wenn man Alkoholsucht hat, dann wird man zum Beispiel mit dieser Brille in eine Bar reingebeamt. Und dann kann man eben so trainieren, dass man Nein zu Alkohol sagt, also nicht Alkohol bestellt, auch wenn es einem angeboten wird. Mhm. Und das ist natürlich super, weil da ist man in einem geschützten Umfeld. Mhm. Der Psychologe oder Psychologin kann immer wieder Rückfragen stellen und schauen, wie weit das man schon ist. Und im schlimmsten Fall kann man natürlich den Versuch auch unterbrechen oder ganz abbrechen.
1: Das ist doch ein guter Ansatz, der vielversprechend tönt. Gibt es den auch in der Schweiz?
0: Im Moment noch nicht, aber die Bonner sind wirklich begeistert, weil sie schon Rückmeldungen von Probanden haben, die jetzt wirklich im echten Leben sich dann haben können zurückerinnern an diese Sitzungen. Mhm. Und sich dann wirklich auch haben können sagen, hey ja, ich habe sie in der Sitzung mit den VR-Brille geschafft. Jetzt schaffe ich es auch im echten Leben, um Nein sagen zu Alkohol und in eine Bar zu gehen und meine Freunde zu treffen, aber dann gleich etwas Alkoholfreies zu trinken.
1: Das klingt wirklich super. Also da sind wir gespannt, ob das noch überschwappt zu uns in die Schweiz. 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
1: Eine Minute über der halben zwölf haben wir es. Das ist Energy. Salut!
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1: Ja, der Sommer meldet sich jetzt nochmal im September. Das ist doch herrlich. Nehmen wir den Spätsommer mit. Da haben wir Freude. Es ist recht sonnig heute mit ein paar durchziehenden Wolkenfeldern, harmlose Quellwolken über den Bergen. 26 Grad heute am Nachmittag. Dazu ein leichter Wind. Morgen am Donnerstag und auch am Freitag und auch am Samstag und auch am Sonntag. Wir können es echt zusammenfassen. Immer ein Mix aus Sonne und Wolken. Kein Regen in Sicht, das bei 26 bis 30 Grad.
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1: Schicke liebe Grüße dieses Auto um 2 Minuten über die halbe 12, wo wir stockenden Verkehr haben auf den üblichen Strecken. Sagt er, wo du im Stau stehst, in der Region Zentralschweiz. Auf der A2 Luzern Richtung Gotthard, ab Wasser bis Göschenen 2 Kilometer, heisst 20 Minuten Zeitverlust. In der Region Südostschweiz haben wir Stau auf der A13 St. Margrethe Richtung Sargans, ab Oberried bis Sennwald wegen Bauarbeiten. Viel Geduld dir und eine gute Fahrt ans Ziel.
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0: Pokerface am 20 vor 12 Uhr auf Energy, deinen Mittagsstart mit uns. Den 2. September haben wir es Mittwoch und beim Mittag sind wir eigentlich jetzt gerade angekommen. Es nimmt mich Wunder, oder, was für ein Mittagstyp du bist. Es gibt doch immer die, die als allererstes in der Kantine, in der Mensa auftauchen, damit sie nicht anstehen müssen. Dann gibt es die, die ihr eigenes Zeug mitnehmen, im Töppenwehr. Die in eine Ecke hocken und sagen, in der Mittagszeit brauche ich meine Ruhe. Und ich habe mal ein bisschen umgefragt im Energy-Team, wie das so aussieht. Janik?
1: Ich stehe immer Punkt 11:30 parat vor den Türen der Mensa, weil dann geht es auf, dann gibt es feines, frisches Essen und ich muss es unbedingt als allererste haben. Plus habe ich dann noch ein bisschen meine Ruhe, wenn ich sie will. Und sonst kommen Nadis Nadie Leute zu, die ich gerne habe.
0: Neben siehst du, also er ist schon beim Mittag jetzt. Nadine, wie sieht es bei dir aus?
2: Ja, ich gehe immer eigentlich mit den gleichen Leuten, wenn es irgendwie geht. Und meistens auch bei der gleichen Zeit. Und ich gehöre alle zum Team, meistens Essen mitnehmen, statt irgendwo auswärts zu gehen.
0: Christian, was machst du?
3: Hey, das ist ein bisschen unterschiedlich. Wenn ich da am Arbeiten bin, sind wir natürlich ein Team und wir haben immer alle sehr früh Hunger. Darum planen wir amigs, bis endlich unser Personalrestaurant aufmacht und sind so ziemlich die Ersten, die aber auch nicht gehen essen.
0: Also ich bin ein Ego-Shooter, weil ich habe halt Mittagssendung. Das heisst, ich bin im Studio, verstecke mich im Ecken und esse meistens zu Mittag aus meinem Töppenwehr. Und möglichst nicht viel, sonst bin ich dann nicht mehr top motiviert am Sender. Wie sieht es bei dir aus? Wie verbringst du deine Mittagspause? Was bist du für ein Mittagstyp? Die Person, die immer um die gleiche Zeit geht, möglichst früh, mit dem eigenen Essen, in der Mensa, auswärts, ganz ego allein im Ecke.
4: Deine WhatsApp-Sprachnachricht jetzt an 079 655 0886.
0: Auf jeden Fall wünscht dir jetzt schon einen guten Mittag.

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0: Er ist mit dabei für einen einzigen Song, der Michael Patrick Kelly am Energy Air am Samstag in Luzern zusammen mit Take That. So tönt er, kommt am Freitag raus. Feel My Love. Für diesen Song kommt er auf die Bühne auf. Zusammen mit Take That, der Michael Patrick Kelly.
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0: Im Nachrichtenstudio ist der Mario Ross.
2: Ein Lokführer muss nach seiner Kündigung rund 30'000 Franken von seinen Ausbildungskosten zurückzahlen. Wie die Basler Zeitung schreibt, steht das in einem Urteil, das Basler Appellationsgericht veröffentlicht hat. Der Grund für den Entscheid sei, dass der Lokführer zweimal ein Stoppsignal überfahren hat. Einmal war er dabei sogar am Telefonieren. Neben den 30'000 Franken muss der Mann auch die Gerichtskosten und die Anwaltskosten von rund 10'000 Franken übernehmen. Der Kreml-Chef Wladimir Putin hat auf die Sanktionen von Deutschland reagiert. Die hat die deutsche Bundesregierung angeordnet, weil sie bei ihren Ermittlungen zum Ergebnis gekommen sind, dass Russland für eine Drohnenattacke am Flughafen Leipzig vom August verantwortlich ist. Der Wladimir Putin hat an einer Medienkonferenz von schweren Fehlern und Beweisfälschung geredet. Das Außenministerium zu Moskau will jetzt selber mit Gegenmassnahmen reagieren. Wie die konkret aussehen, ist noch nicht gesagt worden. Am Hauptbahnhof im deutschen Augsburg ist heute am Morgen ein unbekannter Gegenstand explodiert. Dabei sind zwei Teenager leicht verletzt worden. Mehrere Menschen haben ein Knalltrauma bekommen. Wie ein Polizeisprecher gegenüber der Bild-Zeitung bestätigt hat, sei der Bahnhof komplett gesperrt worden, weil noch ein zweiter verdächtiger Gegenstand gefunden worden ist. Kurz darauf hat sich aber herausgestellt, dass der harmlos ist und die Sperrung hat wieder aufgehoben werden. Die weiteren Untersuchungen laufen noch.
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0: Wir haben es 2 Minuten nach der 12. Das Wetter sieht grandios aus die nächsten Tage. Heute am Mittwoch überwiegend viele Wolken, aber immer wieder die Sonne, die durchdrückt. Das mit Temperaturen von bis zu 26 Grad. Morgen copy-paste. Donnerstag 26 Grad. Freitag sonnig und 30 Grad. Am Samstag zum Teil sonnig. Ein Mix aus Sonne und Wolken bei 29 Grad. Perfekt fürs Energy Air. Also momentan bis zum Sonntag gar keine Regen in Sicht.
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0: 3 ab 12 Uhr schicke liebe Grüße zu dir ins Auto und sag dir, wo du im Stau stehst in der Region Zentralschweiz. Auf der A2 Richtung Gotthard, ab Quinto bis Airolo 1 Kilometer, heisst für dich ein Zeitverlust von 10 Minuten. In der Gegenrichtung 2 Kilometer bedeutet 20 Minuten, wo du anstehen musst. Dann noch eine Staumeldung aus der Region Südostschweiz, A13 St. Margarete Richtung Sargans, ab Oberried bis auf Sennwald, das wegen Bauarbeiten. Ich wünsche dir, dass du gut und sicher an deinem Ziel ankommst.
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0: Mittagszeit wünsche einen guten, falls es etwas Feines gibt. Ihr in deinem Kämmerli ganz versteckt allein mit deinem Töppenwehr oder vor dem Computer, so ein bisschen der Workaholic-Typ, der nebenbei noch ein bisschen Salat isst. Oder doch lieber mit der Gruppe, mit dem Team in die Mensa. Wie sieht es aus bei dir?
4: Das Mittagessen? Ich weiß nicht, wenn ich das letzte Mal das Mittag gegessen habe. Mich lässt schon gar niemand mehr. Ich sage immer, Mittagessen ist eigentlich für die Gelangweilten. Also die, einfach warten bis 12 ist. Ah ja, ich habe glaube Hunger. Ich gehe. Ich habe nicht Hunger um 12, also gar nicht gut zum Mittagessen. Schon zu einfach.
0: Gut, bei Roman Kilchsberger gibt es kein Mittag, in dem Fall jetzt um 12, aber wahrscheinlich bei dir. Dazu einen guten Sound. Boy. Für Gänsehaut-Moment kennst du sicher das Kribbeln, oder? Wenn du verliebt bist, crazy. Genau, und das geht in diesem Song von Ed Sheeran, Shivers. Gibt's noch in der nächsten Halbstunde.
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0: Der Start macht der Teddy Swims mit Mr. Know-It-All. Und jetzt bin ich wirklich gespannt auf die Reaktionen. Wie isst du zu Mittag? Was bist du für ein Lunch-Typ? Also ich bin die Person, die halt im Studio inne ist, ganz allein und ganz allein schnell halt isst, oder? Ich bin ja da. Mit Laura Kürbis ist ein guter.

0: Naomi Laren mit ihrem neuesten Hot Girl Summer.
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0: Ja, wir haben es 20:12 und du wahrscheinlich gerade dein Mittag am Geniessen. Jetzt ist nur die Frage, wie? Oder machst du das ganz alleine? Machst du das in einer Gruppe? Gehst du immer zur gleichen Zeit in die Mensa? Oder bist du irgendwo in einem stillen Eckli, so wie ich? Ja, ich habe halt Mittagssendung. Darum bin ich wirklich immer ganz ego in einer Ecke vom Studio versteckt, dass mich ja niemand sieht. Und ist jetzt schnell mein Mittag, während ein bisschen Musik läuft am Radio. So mache ich es. Ganz ego-shooterisch. Mittag ist für mich mehr Mittel zum Zweck, dass ich etwas gegessen habe, aber ja nicht zu viel, weil ich will nicht den vollen Bauch, das habe ich gar nicht gern. Aber hey, da haben sich Energy-Hörerinnen und Hörer gemolden bei uns.
2: Hallo miteinander, ich bin Miriam von Geiensee und betreffend Mittagspause, also ich bin ein absoluter Bönzli-Schweizer. Bei mir muss am 12 Uhr No-No's zu Mittag auf dem Tisch stehen. Ich habe automatisch Hunger und will dann loslegen mit Essen. Aber ich muss mich natürlich zu viel meiner Verteidigung auch sagen. Wenn ich am Arbeiten bin, dann haben wir eine fixe geregelte Mittagspause von 12 bis 4 vor 1. Darum gibt es dann halt auch immer am 12 Uhr zu Mittag, wenn ich jeden Tag am Arbeiten bin.
0: Also Miriam von Geiensee wird jetzt gerade am Essen sein oder fertig, schon beim Kaffee und beim Dessert. Wie sieht es bei dir aus? Ich möchte gerne wissen, was du für ein Mittagstyp Mensch bist. Bist du eher allein unterwegs mit dem Töpperwehr? Bist du in einer Gruppe? Wie verbringst du deinen

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0: Molly Humberstone mit To Love Somebody. Deinen Mittag mit Energy. Jetzt geht halb eins.
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0: Wieder mal so ein Tag, wo du Mittagspause von aussen kannst geniessen. Herrliches Wetter. Viel Sonne, ein paar Quellwölkchen. Und weil es schön ist, will man den Spätsommer noch ein bisschen geniessen wollen, nehmen wir ihn noch mal mit die nächsten Tage. Bis und mit Sonntag. 26 bis 30 Grad. Keine Regen in Sicht, nur Quellwolken über den Bergen und sonst viel Sonnenstrahlen.
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0: Genau, halb eins haben wir es. Liebe Grüße, dieses Auto. Sagt er, wo du im Stau stehst. In der Region Zentralschweiz auf der A2 Richtung Gotthard. Ab Amsteig bis Göschenen 3 Kilometer heisst für dich ein Zeitverlust von 30 Minuten. In der Gegenrichtung 1 Kilometer bedeutet, du verlierst 10 Minuten ab Quinto bis Airolo. Die Einfahrt Airolo und Göschenen sind beide zu. Dann stehst du noch im Stau in der Region Südostschweiz auf der A13 St. Margrethe Richtung Sargans, ab Oberried bis Sennwald. Eine gute und sichere Fahrt.
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0: Olivia Dean begleitet dich durch deine Mittagspause. Und ich bin Lara Kürbisch.

0: ist der Vibe, der Groove, den wir brauchen für die Mittagspause, oder? Elton John und Dua Lipa mit Cold Heart, der Hope Energy, an deinem Mittwoch. Und ich weiss nicht, ob du schon zu Mittag gehabt hast oder ob du sagst, ja, das ist nicht so mein Ding zu Mittag essen. Los, es gibt verschiedene Mittagstypen, oder? Die ganz alleine in eine Ecke reingehen, die pünktlich in der Mensa sind, gerade wenn die Mensa die Türen aufmacht, damit sie das Essen noch ganz frisch und als erstes überkommen. Oder dann gibt es Energy-Hörerin Conny.
1: Da ich im Aussendienst arbeite, höre ich jetzt gerade Radio Energy, bin auf einer Raststätte und esse im Auto meinen Salat, meinen mitgebrachten Salat. Schönen Nachmittag, tschüss.
0: Einen guten dir, Conny, in dem Fall beim Salat essen. Hey, auch du darfst natürlich dich sehr gerne via WhatsApp melden und erzählen, was du für ein Lunchtyp bist. Wir gehen über zu einem wunderbaren Song, der auf uns wartet, hier in der Pipeline. Und es ist ein spezieller Song, weil es ist ein Abschied für ein Zeitli, kann man sagen. Der Song heisst One Last Time, ein letztes Mal. Und genau das hat sie gestern am Abend gemacht, Sängerin. Ariana Grande hat sich verabschiedet von ihrer Eternal Sunshine Tour in London nach 41 Konzerten gefunden. Jetzt ist Schluss. Ich muss mal aus dem ganzen Öffentlichkeitsgetrubel, Getummel und Pipa tralala mal raus. Mal einfach für mich da sein und auf mich schauen. Sie ist auch recht abgenommen, schlank geworden. Hat gefunden, sie muss schnell weg von dem Ganzen und nimmt sich jetzt eine Auszeit von der Bühne, das nach 41 Konzerten gestern Abend One Last Time war in London. Und jetzt für dich am Radio, da läuft sie natürlich weiter. Zu Ariana Grande mit One Last Time. Eine gute Mittagspause wünsche ich. Das ist Energy.

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1: Die Start in Nachmittag mit Energy von dem Mittwoch, 2. September. Willkommen!
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1: Mit dem Update von Mario Ross.
3: Der Kreml-Chef Wladimir Putin hat auf die Sanktionen von Deutschland reagiert. Die hat die deutsche Bundesregierung angeordnet, weil sie bei ihren Ermittlungen zum Ergebnis gekommen sind, dass Russland für eine Drohnenattacke am Flughafen Leipzig vom August verantwortlich ist. Der Wladimir Putin hat an einer Medienkonferenz von schweren Fehlern und Beweisfälschung geredet. Das Außenministerium zu Moskau will jetzt selber mit Gegenmassnahmen reagieren. Wie die konkret aussehen, ist noch nicht gesagt worden. Am Hauptbahnhof im deutschen Augsburg ist heute am Morgen ein unbekannter Gegenstand explodiert. Dabei sind zwei Teenager leicht verletzt worden. Mehrere Menschen haben ein Knalltrauma bekommen. Wie ein Polizeisprecher gegenüber der Bild-Zeitung bestätigt hat, sei der Bahnhof komplett gesperrt worden, weil noch ein zweiter verdächtiger Gegenstand gefunden worden ist. Kurz darauf hat sich aber herausgestellt, dass der harmlos ist und die Sperrung hat wieder aufgehoben werden. Die weiteren Untersuchungen laufen noch. Ein Gericht in der Westschweiz stoppt mit einer superprovisorischen Verfügung eine Abstimmungszeitung vom Ja-Komitee zu der Neutralitätsinitiative. Wie 20 Minuten schreibt, sei der Grund dafür die Falschaussage, dass die Linken und die Grünen würden Ja zu der Initiative sagen. In diesen Tagen flattern über 4 Millionen Exemplare davon in die Schweizer Briefkästen. Laut Gerichtsentscheid ist aber nur die französischsprachige Version widerrechtlich und müsse online sofort angepasst werden. Die deutschsprachige Version ist nicht davon betroffen.
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1: Wunderbares Wetter heute am Mittwoch und die ganze Woche, wo einfach nur Perlen aussieht. Ein Mix aus Sonne und Wolken. Ein paar Quellwolken über den Bergen, zum Teil ein bisschen Wind, wo geht. 26 Grad heute am Mittwoch, morgen und am Freitag mit bis zu 27 Grad. Sogar gegen die 30 könnte es dann werden am Freitag und am Samstag perfekt fürs Energy Air auf der Luzerner Almend 29 Grad.
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1: 2 Minuten nach der 1 haben wir es und ich sage dir, wo musst du anstehen in der Region Zürich-Aargau. Stop and go auf der A1 Richtung St. Gallen, ab dem Limmataler Kreuz bis Zürich-Affoltern. A3 Richtung Basel, ab Burdorf Nord bis ans Limmataler Kreuz. In der Region Zentralschweiz hast du Stau auf der A2 Richtung Gotthard, ab Amsteig bis Göschenen 4 km, heisst für dich 40 Minuten anstehen. In der Gegenrichtung 1 km bedeutet 10 Minuten, wo es bis jetzt länger dauert. Region In Südostschweiz haben wir noch Stau wegen Bauarbeiten auf der A13 St. Margrethe Richtung Sargans, ab Oberried bis Sennwald.
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1: Herzlich willkommen im Nachmittag von dem Mittwoch. Schön, bist du mit dabei auf Energy. Und zusammen starten wir. Ich bin hier für dich bis um 3. Mein Name ist Laura Kürbis. Hallo.
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0: Nachmittag mit Energy und Alessia Cara.
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0: Wir haben es 20:01 und wir spielen immer am Mittwoch Mission Mundart. Das ist ganz easy. Du musst einfach ein hochdeutsches Wort auf Schweizerdeutsch auf Mundart übersetzen. Und dann gibt es einen 50-Franken-Gutschein vom Tenner. 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
0: Ich spiele mit 2 Männern, mit dem Fabian und mit dem Ricardo. Hallo miteinander.
2: Hi Laura.
3: Hallo Laura.
0: So, ich möchte von dir, Fabian, wissen, was bist du für ein Lunchtyp? Das ist doch ein Thema heute in meiner Sendung. Was für ein Mittagstyp? Bist du der, der ganz allein in einer Ecke aus seinem Töpperwerk essen? Bist du der, der mit der ganzen Gruppe immer um die gleiche Zeit in die Kantine geht? Wie ist es bei dir, Fabian?
2: Das ist eine ganz schwierige Frage. Ich bin mir jetzt spontan mit dem Essen. Je nachdem, mit wem ich unterwegs bin, gibt es überhaupt etwas zu essen oder nicht. Aber sonst bin ich auch gerne Gesellschaft.
0: Okay, gerne Gesellschaft. Alles klar, das nehmen wir daraus raus. Wie sieht es bei dir aus, Ricardo?
3: Ja, ich arbeite im Lager. Also wir essen eigentlich immer zusammen. Mhm. So mit den Kollegen. Ja.
0: Mit dem ganzen Team, immer zur gleichen Zeit?
3: Nein, nicht das ganze Team. Meistens einfach so ein bisschen Abteilung.
0: Okay. Mäßig, genau.

0: Fabian.
1: Fabian, das war schneller gewesen, ja. Erzähl.
0: Kompost.
1: Der Kompost, ja, richtig, ja. Fabian. Gratuliere.
0: Dankeschön.
1: 50 Franken vom Denner an dich. Ricardo, du bist noch kurz irgendwie ein bisschen lost gewesen, oder?
2: Ich bin auf dem Schluch gestanden, total, ja.
1: Sehr gut, das war mein Ziel gewesen. Nein, Ricardo, für dich gibt es nächstes Mal eine neue Chance. Ist gut?
2: Kein Problem. Ja, sicher, ja. Und
1: hey, herzlichen Glückwunsch.
0: Merci, danke.
1: Merci vielmals fürs Mitspielen euch beiden und einen schönen Mittwoch, gute Woche noch.
0: Danke,
1: ciao zusammen, tschüss, tschüss.
2: Ja,
1: merci.
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0: Take That. Nico Santos. Und viele mehr. 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

0: Calvin Harris mit Sommer, deinen Nachmittag mit Energy um 20 vor 2. Und ich weiss nicht, wie es dir geht, aber vielleicht merkst du ja immer noch ein bisschen den Mittag, der tief im Bauch innen noch hängt. Mir geht es zumindest so. Irgendwie, ich weiss nicht, ich habe es noch nicht verdaut. Irgendwie hängt es noch tief, immer noch voll in den Bauch. Hey, Mittagstypen gibt es ganz verschiedene. Haben wir heute immer wieder ein bisschen darüber geredet und da haben sich einige Energy-Hörer und Hörerinnen gemeldet. Unter anderem der Mauri.
1: Sali, liebes Energy-Team, da ist der Mauri. Ja, los, Mittagessen. Sage ich immer, das ist für Loser, weil Mittagessen braucht es effektiv nicht. Wenn einer zum Morgen hat, dann braucht er direkt zum Mittag. Und die, die jetzt einfach immer gehen zum Mittagessen und das als Ritual nehmen, ich glaube, die haben auch keine Zeit zum Arbeiten. Das ist so meine Meinung dazu. Ich selber bin natürlich mobil unterwegs, wenn ich Hunger habe. Dann halte ich an und hole etwas, gibt es aber selten, bis gar nie über den Mittag. Darum, Mittagessen ist für Loser, meine Damen und Herren, Mensa hin und her, aber los, jedem das Seine.
0: Okay, merci vielmals, Mauri, für den. Philipp hat sich auch noch reinmischen in die Diskussionsrunde.
2: Wunderschönen guten Tag. Ja, Mittagspause, die wird im Büro gemacht. Vor dem PC, weil du kannst nebenbei gleich noch etwas eintöckeln. Aber ich wäre natürlich auch nicht abgeneigt, wenn jemand sagt, hey, was, du schaffst in Langendorf, ich arbeite auch in Langendorf, mal eine Büroparty zu machen über den Mittag oder zusammen zu Mittag machen. Also los, melden alle, die in Langendorf Solothurn arbeiten, melden. Merci vielmals und dann würde ich sagen, bis dann.
0: Also hast du gehört, wenn du von dort kommst, mit dem Philipp willst du zu Mittag essen und nicht alleine willst du vor dem PC sein, weil es ist halt auch ungesund, der Welt in Deutschland.
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0: zusammen den Nachmittag geniessen mit dem wunderbaren Wetter. Lost Frequencies und Callum Scott mit Where Are You Now. Mittwoch, der 2. September.
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0: Ein Update heute am Nachmittag vom Luzi Fricker.
2: Ein Gericht in der Westschweiz stoppt mit einer superprovisorischen Verfügung eine Abstimmungszeitung vom Ja-Komitee zur Neutralitätsinitiative. Wie 20 Minuten schreibt sie in der Grund dafür eine Falschaussage, dass die Linken und die Grünen würden Ja zur Initiative sagen. In diesen Tagen flattern über 4 Millionen Exemplare davon in die Schweizer Briefkästen. Der Gerichtsentscheid gilt aber nur für die französischsprachige Version. Diese sind rechtlich und müssen online sofort angepasst werden. Für die altersschwachen Hotels in den Schweizer Bergen gibt es eine Finanzspritze vom Bund. Der Bundesrat hat grünes Licht für 100 Millionen Franken gegeben. Mit diesem Geld sollen bis 2035 Sanierungs- und Umbauarbeiten von Hotels in Bergregionen finanziert werden. Voraussetzung für die Modernisierung ist allerdings, dass die Gebäude energetisch verbessert werden und weniger Energie verbrauchen. Beim berühmten Ballermannstrand zu Mallorca haben sich zwei Touristinnen in einem Hotel vergiftet. Laut lokalen Medien sind die beiden 34- und 42-jährigen Deutschen in kritischem Zustand im Spital. Ursache ist ein Leck in einer Gasleitung von einem Hotel, was zu einer Kohlenmonoxidvergiftung hat geführt. Die Leitung ist direkt durch das Zimmer der Touristinnen gegangen. Die Polizei hat sofort Ermittlungen aufgenommen.
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0: Ja, es ist schon fast ein bisschen krankhaft, wie ich am Wetter abchecke in dieser Woche fürs Wochenende. Das mache ich sonst ja auch nie. Wirklich nicht. Aber hey, es sieht gut aus. Die ganzen nächsten Tage bis und mit Sonntag. Praktisch eigentlich, so wie es jetzt aussieht, kein Regen in Sicht. Heute auf definitiv nicht. 26 Grad messen wir, ein Mix aus Sonne und Wolken haben wir. Ein leichter Wind geht, morgen am Donnerstag und auch am Freitag viel Sonnenschein, 26 bis 27 Grad und dann eben das grosse Energy Air Sommerfinale 5. September auf der Luzerner Almend. Checken wir noch einmal die Lage in Luzern. Sieht gut aus bis jetzt. Temperaturen von, was steht da, bis zu 27 Grad. Viel Wolken und ein bisschen Sonne. Tönt noch gut.
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0: 2:02 und es gibt eine Gefahrenmeldung von der A15 Oberlandautobahn Brüdisellen Richtung Uster ab Wangen bis Hegnaubenstock vor, weil es Gegenstände auf der Fahrbahn hat. Region Zürich-Aargau, Stop and Go auf der A1 Richtung St. Gallen ab dem Limmataler Kreuz bis Zürich-Affoltern und auf der A3 Richtung Basel ab Burdorf Nord bis ans Limmataler Kreuz. Stau haben wir in der Region Zentralschweiz auf dem Weg in Süd auf der A2 Luzern Richtung Gotthard ab Amsteig bis Göschenö 4 Kilometer, heisst 40 Minuten Zeitverlust, in der Gegenrichtung nur 1 Kilometer, fast nicht erwähnenswert. 10 Minuten ab Quinto bis Airolo. Einfahrt Airolo und Göschenö sind beide zu. Dann haben wir wegen Bauarbeiten noch Stau in der Region Südostschweiz auf der A13, Sargans Richtung St. Margrethe ab Buchs bis auf Haag.
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0: Ja, wir haben es gehört, oder? Du hast es gehört. Es ist 27 Grad am Samstag, es klingt doch gut. Sommerfinale, da muss schon die Temperatur auch noch irgendwie stimmen, das Wetter und so, oder? Luzerner Almend. Und übrigens, falls du Tickets schon hast, also wenn du noch nicht hast, kannst du noch gewinnen, einfach dranbleiben in der nächsten Stunde. Kommt deine Chance auf jeden Fall noch, darum lohnt es sich. Und wenn du schon Tickets hast, hey, wenn du schon ein bisschen früher in Luzern willst, sei 2:30 Türöffnung bei uns in der Almend am Energy Air, gibt es Food Festival und wenn du ein bisschen laufen willst, vom Bahnhof hinter in die Almend, ist nicht so weit, knapp 2 Kilometer, kannst du noch ein bisschen durch die Altstadt vielleicht durchschlendern, über die Kappelbrücke laufen, das Glasse essen und dann langsam mal ankommen im Festivalgelände. Da gibt es auf jeden Fall viele Tipps von meiner Seite noch in der nächsten halben Stunde. Schön bist du da.
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0: Ja, wir machen eigentlich Luzerner Stadtführung mit der Laura Kürbis. Salut!

0: Cheese mit On My Soul.
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0: So, jetzt gerade in einer Minute haben wir es 20 ab 2. Wunderschönen Nachmittag. Herzlich willkommen hier bei uns auf Energy, wo wir, glaube ich, langsam aber sicher anfangen, parat zu sein für ein Abstieg.
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0: Energy Air auf der Luzerner Almend. 40'000 Menschen sind mit dabei. Tickets kann man nur gewinnen, nicht kaufen. Und jetzt kurz von mir aus Zentralschweizerin 2-3 Tipps. Die Türöffnung ist 2:30. Wir haben ein Food-Festival, über 20 verschiedene Foodstände. Also du darfst sehr gerne auch schon früher anreisen. Kannst dann, wenn du zum Beispiel mit dem Zug kommst, am Bahnhof Luzern auf die andere Strassenseite, also über den Torbogen laufen, an den See, nachher über die Seebrücke, nachher links durch die ganze Altstadt durchschlendern, vielleicht ein Glassi gönnen und nachher wieder links über die Kappelbrücke laufen zum Pilatusplatz und dann alles nur noch gerade hindern. Da kommst du dann relativ schnell mal an bei der Almend, beim Festgelände vom Energy Air. Also auch ein verlängertes Wochenende, falls du noch ein Hotelzimmer findest, würde sich auf jeden Fall lohnen. Zentralschweiz ist schön. Wir haben auch einen Strand, das Inseli. Das ist beim Bahnhof weiter hindern, etwa 2 Kilometer zum Laufen. Und nachher ist es wirklich Sandstrand. Da kannst du am See baden. Das Wetter stimmt, gell? Mit um die 27 Grad und echt stimmen, glaube ich, auch. Take That mit dabei. Auch für einen Auftritt mit dem Michael Patrick Kelly. Gemeinsam einen neuen Song, den sie das erste Mal performen auf dieser Bühne. Feel My Love. Frauenpower gibt es von der Tiffany.

0: Also könnte ein Sommerabend noch schöner werden? Ich weiß es nicht. Ich weiß es wirklich nicht. 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

0: Doja Cat mit Say So, das ist dein Nachmittag mit Energy. 6 Minuten geht es noch knapp, dann haben wir es 2:30. Herzlich willkommen bei uns, wo man Energy Air Tickets immer noch ja kann gewinnen. Man muss sie nicht kaufen, das geht nämlich gar nicht. Man kann sie nur gewinnen. Und wir haben wirklich noch parat. So, ich bin gespannt und möchte wissen, wer auch noch mit dabei will sein am Energy Air. Darum nehmen wir das Telefon mal ab. Da ist Laura von Energy. Hallo.
1: Ja, hoi, da ist Rolando, hoi.
0: Rolando, ciao, hoi. Von wo läutest du an? Wie alt bist du? Erzähl.
1: Ich bin 45 und läute gerade vom Auto aus an und bin gerade auf dem Weg auf Luzern.
0: Okay.
1: Nöte von Luzern, meiner Mutter.
0: Ah, deine Mami wohnt in der Nähe von Luzern. Du bist in dem Fall dort aufgewachsen, genau. In der Region?
1: Genau, ja.
0: Sehr schön. Also, und jetzt wohnst du aber wo? Also hast du es weit am Samstag, wenn du jetzt Tickets würdest bekommen?
1: Nein, also gerade in Zürich mit dem Zug, aber ich wohne in Zürich.
0: Okay, ja, das ist ja easy, das ist ein Katzensprung, gell? Nimmst du die Interregio, fährst du im besten Fall direkt, oder?
1: Genau, ja.
0: Du als aufgewachsener Luzerner, was ist dein grosser Tipp, was man muss sehen, bevor man als Air kommt, den Weg vom Bahnhof Luzern Richtung Almend?
1: Ja, also ich bin Altstadtler, und die ganzen Gebäude, die kleinen Läden.
0: Mhm. Ja. Also kurze Gegenrichtung. Kurze Gegenrichtung über die Seebrücke schnell in die Altstadt würde sich lohnen in dem Fall, deiner Meinung nach, Rolando.
1: Ja, genau, ja.
0: Also komm, einmal 2 Tickets gibt es für dich. Gratuliere!
1: Danke,
0: sehr gerne. Kommst du jeden Moment ein SMS von mir rüber und dann sehen wir uns am Samstag.
1: Ja, okay,
0: super. Schönen Tag dir. Ciao.
1: Danke, ciao. Tschüss.
0: Weitere Tickets gibt es im Verlauf des heutigen Nachmittags. Und eben easy, du kommst im Fall mit dem Zug in die Almend, geht 2 Minuten vom Bahnhof Luzern oder mit dem Bus, 15 Minuten.

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0: Das ist Christina Aguilera mit Beautiful, 20 vor 3, dein Nachmittag mit Energy, wo wir über das Energy Airwand reden, Samstag. 5. September ist es soweit und vor der Party ist nach der Party, so schön sagt man es doch am Anfang, oder? Das heisst, wir haben übrigens auch eine Aftershow-Party und die ist im Vegas Club. Und Zentralschweizer haben sehr gute Erinnerungen an den Vegas Club.
1: In guter Erinnerung, so, wo wir 20 waren und so, ja, hat es schon ein paar Partys gehabt.
2: Ich habe es eigentlich immer cool gefunden dort. Das ist halt so ein bisschen der Ausgang dazu. Es war immer sehr lustig dort. Ja. Etwa eins, zwei getrunken, vielleicht auch mal ein bisschen zu viel, aber immer Party gewesen.
3: Hey, wow, ich habe riesige Erinnerungen an den Vegas Club. Es war mein erster Ausgang. Ich war zuerst mal in einem Club und mega nervös vor dem Türsteher gestanden. Einmal bin ich steigend drauf geflogen. Ich hoffe, das werde ich das mal nicht mehr erleben.
0: Nein, das hoffen wir auch nicht. Energy Air Aftershow Party im Vegas Club mit Mosser und Schelker, die werden einheizen. Auch wenn du keine Tickets mehr gewünscht in den nächsten Tagen für das Energy Air, kannst du einfach an die Aftershow Party kommen für 29 Franken. Sonst mit Energy Air Ticket kostet es 15 Franken. Die Tickets findest du unter energy.ch und dann geniessen wir es zusammen. Nach Gänsehaut Moment mit voller Emotionen. Einfach so ein bisschen Kontrolle liegen lassen, loslassen. Einfach mitgehen mit dem Mut von der Zeit, von dem Tag, von dem riesen Sommerfestival Energy Air. Das machen wir genau, um so ein Gefühl geht es im Song vom Record mit

DJ Records. 2 Minuten nach der Viertel vor 3. Und um 3 geht es weiter mit Energy Downtown. Deinen Weg in Wohlverdienten für oben mit der Katja Wittemann. Ich bin Lara Kürbis, wünsche dir einen schönen Mittwoch.

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2: Die tödliche Schiesserei in der Nacht auf einen Sonntag an einer Reiferparty in Aarau war eine Amok-Tat. Das gibt die Aargauer Kantonspolizei heute Nachmittag in einer Medienkonferenz bekannt. Beim Täter handelt es sich um einen 43-jährigen Schweizer ohne Migrationshintergrund aus dem Kanton Jura. Er hat mit einem Maschinengewehr rund 40 Mal in die Partymenge geschossen. Der Täter hat sich noch während der Fahndung zu Delémont der Kantonspolizei Jura gestellt und Tat zugegeben. Über das Motiv gibt es noch keine Erkenntnis. Für die altersschwachen Hotels in den Schweizer Bergen gibt es eine Finanzspritze vom Bund. Der Bundesrat hat grünes Licht für 100 Millionen Franken gegeben. Mit diesem Geld sollen bis 2035 Sanierungs- und Umbauarbeiten von Hotels in Bergregionen finanziert werden. Voraussetzung für die Modernisierung ist allerdings, dass die Gebäude energetisch verbessert werden und weniger Energie verbrauchen. Beim berühmten Ballermannstrand in Mallorca haben sich zwei Touristinnen in einem Hotel vergiftet. Laut lokalen Medien sind die beiden 34- und 42-jährigen Deutschen in kritischem Zustand im Spital. Ursache ist ein Leck in einer Gasleitung von einem Hotel, das zu einer Kohlenmonoxidvergiftung hat geführt. Die Leitung ist direkt durch das Zimmer der Touristinnen gegangen. Die Polizei hat sofort Ermittlungen aufgenommen.
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1: Mit ein paar Wolkenfeldern ist es spätsommerlich warm. Wir haben Zürich und Bern 24 Grad, Basel 26, morgen auch schön und noch einen Ticken wärmer mit 26 bis sogar 29 Grad.
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1: Aufpassen ist angesagt, wenn ihr auf der A4 Richtung Schaffhausen unterwegs seid, zwischen Kleinandelfingen und Trülliken. Achtung, Gefahr. Nach einem Unfall. Dann klemmt es ein bisschen am Gubrist und das auch auf der Westumfahrung auf dem Nordring, kriegst du ausserdem. Und in der Bruna ist da schon ein Moment in die Stadt Zürich.
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1: Nochmal, ich bin ready für den Feierabend. Ich wette, du auch schon. Und so lange müssen wir ja nicht mehr, oder? Und das, was wir noch zu tun haben, packen wir auch zusammen easy. Und wenn es für uns noch sommerlich macht, starten wir jetzt mit einer, die so fast schon nach Weihnachten tönt. Das ist Meghan Trainor und in 113 Tagen schon Heiligabend.

0: Abend. Das ist Energy Downtown. Mittwoch kommt heute, ja, 2. September. Das heisst, nur noch 3 Tage, bis unsere kleine, bescheidene Party mit 40'000 Leuten steigt.
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0: Ja, das Energy Air nähert und gibt einen Haufen, die auf eine Krise schieben, weil sie immer noch kein Ticket haben. Darum hat er ein paar super Argumente, wie du auch ohne so ein Ticket Teil davon bist. Die gibt es gerade nach 2 Songs. Und ich verrate dann auch, wenn ich heute noch 2 verschenken tue.

0: Stress und Lindo, Alice, The Energy Downtown. 15.15 haben wir es.
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0: Das Energy Air, das Magic Wort, das ganz viele Emotionen weckt. Das ist ein riesen Event mit 40'000 Leuten einmal, mit Freunden, Musik, Food und Festival-Feeling. Es gibt sozusagen das Beste vom Sommer an einem Tag. Das Wetter ja perfekt, Location, Kulisse der Zentralschweiz, ein Traum. Das Line-up, der Hammer. Mit 20 Foodständen, auch unser Magen im Schlaraffenland und einen Weg die ganze Stimmung mit Konfettiregen, Ballon und einem Haufen Überraschungen. Riesig. Darum verstehe ich es natürlich gut, dass ein Haufen traurig sind, weil sie eben noch kein Ticket haben. Aber heisser Tipp, um mit einem von den heissesten Acts gleich abzuschaken.
2: Richtig Party Hard!
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0: Du weißt, wo Moser und Schelker am DJ-Pult stehen. Dort geht's ab.
4: Schelker und der Moser. Einfach so die Partystimmung, die sie am Schluss gemacht haben. Von mir könnte das Open Air, könnte auch das Energy Air komplett so sein. Finde ich auch mega geil, muss ich auch sagen.
0: Ja. Diesmal gibt es gerade im Doppelpack. Weil genau diese zwei gibt es auch an der Aftershow-Party im Vegas Club. Wirklich cooler Club zu Luzern, wo die beiden auflegen und das bis weit in die Nacht rein. Und genau an diese Party kannst du eben auch ohne, dass du ein Ticket hast. Kannst sogar jetzt schon online deinen Eintritt kaufen und musst dann nicht einmal anstehen. Halb 11 geht es dort los. Ab 18 bist du dabei. Wäre doch etwas. Und sonst übrigens, wenn du vorher auch dabei sein willst, der Luzerner Almend am Energy Air. Es gibt natürlich einen Livestream. Also darum, Kollegen einladen, eindecken mit einem Haufen Food and Snacks. Auf dem Sofa gemütlich machen und die ganze Show schauen und nachher eben noch in Vegas Club abschicken.
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2: 10:30 Uhr.
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2: Ja, heute ein bisschen mehr Gewölch mit dem Winter um eine Knalle heiss, auch wenn wir 24 bis 26 Grad auf dem Thermometer haben. Morgen dann ein bisschen nährhafter, vor allem für die, die von draussen arbeiten. Da gibt es 26 bis 29 Grad.
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2: Da müsst ihr aufpassen auf der A4 Richtung Schaffhausen. Da hat es nämlich geklopft drum zwischen Kleinandelfingen und Trülikon auch einen Stau. Wir haben den Harzungsführerschein Gubrist auf der Westumfahrung, aber auch auf dem Nordring, ab Walliselen bis Zürich-Ostklenz, in die Stadt in der Braunau. Dann im Mittelland auf der A1 Richtung Zürich zwischen den Wangen an der Aare und Herkingen steht ein runder Stau. Außerdem zu Basel Richtung Deutschland ab Rheinfelden.
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0: Mit der Pink geht es richtig für Abend, 24 Uhr. Schon, also geht nicht einmal mehr so lange. Und heute, 2. September, da ist das Konto noch voll, oder? Wobei, kannst du noch so viel auf dem Konto haben, so viel wie der Enzo Fernandez wirst du nie haben. Heute bekannt wurde, er wechselt für 145 Millionen von Chelsea zu Manchester City. Ja, ist bislang die teuerste Summe, die je für einen Spieler gezahlt wurde, ist der Prem. 145 Millionen, absolut crazy, oder? Da sind wir aber schon beim Thema, nämlich Fußball, ja, Lieblingsthema bei den Herren.
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2: Ciao zusammen, ich bin der Roger Schürch vom Ersatzbankgeflüster. Nein, ich bin der Simon Moser und darf aber zu Gast sein bei dir, Luzi, weil der Schürch wieder mal in der Ferien ist, irgendwo auf Pattaya. Und darum, wir haben es gerade aufgezeichnet, das war eine Zeitreise gewesen. Es war fußballlastig, aber eine Zeitreise durch die Fußballgeschichte.
3: In der Vergangenheit. Ja, eigene Fußballgeschichte, der Simon mit der Nummer 13 beim FC Bolligen, wo er eine schwere Fingerverletzung hat.
2: Ich bin im Spital mit dem Luzi zusammen. Denn noch.
3: Wir haben von unseren Nazi-Erinnerungen haben wir noch mal eine Revue passieren. Die Bundesliga-Stadien, die schönsten Stadien durchgegangen. Also, wir hätten noch stundenlang diskutieren können. Ist zum Teil ein bisschen abschweifend gewesen, aber hoffentlich gleich einigermaßen unterhaltsam. Und es ist ja, die Hauptsache.
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0: Schöne Mittwochnachmittag dir.
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0: Sirup dort mit dem Luzi Fricker.
2: Die tödliche Schiesserei in der Nacht auf einen Sonntag an einer Reiferparty in Aarau war eine Amok-Tat. Das gibt die Aargauer Kantonspolizei heute Nachmittag in einer Medienkonferenz bekannt. Beim Täter handelt es sich um einen 43-jährigen Schweizer ohne Migrationshintergrund aus dem Kanton Jura. Er hat mit einem Maschinengewehr rund 40 Mal in die Partymenge geschossen. Der Täter hat sich noch während der Fahndung zu Delémont der Kantonspolizei Jura gestellt und die Tat zugegeben. Über das Motiv gibt es noch keine Erkenntnis. Am Flughafen Zürich gibt es momentan ultralänge Warteschlangen. Ein neues System bei der Passkontrolle sorgt für Wartezeiten von rund 80 Minuten. Schweizer Passagiere sind allerdings nicht betroffen, sondern ausschließlich Flugreisende aus Drittstaaten, wie also beispielsweise aus den USA, Großbritannien, Japan, Norwegen oder Liechtenstein. Die Schweiz hat das EU-Passkontrollsystem übernommen, wo von den Betroffenen ein persönliches Dossier mit biometrischen Daten erstellt wird. Jetzt ist klar, wer konkret hinter dem versuchten Drohnenanschlag von Anfang August am Flughafen Leipzig steckt. Das Bundeskriminalamt hat laut der Süddeutschen Zeitung zwei Männer identifiziert. Einerseits ein gebürtiger Russ mit einem lettischen Pass und andererseits ein Mann aus Belarus mit einem russischen Pass. Die deutsche Regierung macht Russland für Anschlagsversuche verantwortlich. Der Kreml streitet die Anschuldigungen ab.
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0: Ja, heute etwas mehr Gewölk, aber doch freundlich mit Sonne um 24 bis 26 Grad. Gefühlt wegen dem Wind vielleicht ein bisschen kühler. Morgen dann schon wieder heiss. Da gibt es nämlich bis zu 29 Grad.
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0: Auf der A4 Richtung Schaffhausen müsst ihr immer aufpassen. Nach einem Unfall zwischen Kleihandelfingen und Trülikon haben wir Stau. Dann klemmt es bis zum Gubristudals auf der Westumfahrung, aber auch auf dem Nordring am Wallisellen bist am Krüchen. Dann in der Braunau stehst du bis in die Stadt Zürich. Gehen wir auf die A1 Richtung Zürich zwischen Kriegstädte und Herkingen. Stehst du rund in Stau und da sind wir mal wieder. Z Basel Richtung Deutschland ab Rheinfelden mühsam.
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0: Es ist die Mitte einer super Sommerwoche und Logo liefert mir den perfekten Sound dazu. Don't

0: Vieri, bei dir gibt es hoffentlich etwas Feines zu Vieri, bei uns auch etwas fürs Herz.
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0: Ja, magst du dich erinnern an letzten Freitag, wo es diesen Wegen da hat? Nicht überall, dafür haben sie an gewissen Orten sogenannte Superzellen richtig krachen lassen. Hagelkörner so gross wie Tennisbällen haben alles zusammengeschlagen. Allein im Kanton Zürich gibt es Schäden von 200 Millionen Franken. Besonders hart hat es der Gemüsebauer Samuel Müller getroffen.
5: Hey, das ist schon brutal. Das ist wirklich Vernichtung. Das tut weh, weil wir sehr viel in die Kultur investiert haben. Wir haben wirklich einen brutal strengen Sommer gehabt jetzt. Wir stehen da schon ein bisschen vor einem Scherbenhaufen.
0: 90% von seinen Feldern sind zerstört, was einem Totalschaden gleichkommt. Erdbeere, Zucchetti, Salat, Brokkoli, Kürbis und Zwiebeln auf dem Feld sehen aus, als hätte man es durch den Schredder gelassen. Auch die Gewächshäuser sind vom Hagel durchlöchert worden. Der gesamte Ertragsausfall kostet 1,5 Millionen Franken. Und doch gibt es jetzt Good News für die Familie Müller, Luzi Fricker aus der Energy News Redaktion.
6: Absolut. Nachbarinnen und Nachbarn haben nämlich gesagt, hey, das kann ja nicht sein. Komm, wir machen eine GoFundMe-Kampagne, die Geld sammeln unter dem Titel «Rettet den Biohof der Familie Müller in Steinmauer». Und bis jetzt, sie also, ich noch mal aktualisieren, 250'000 Franken gut zusammengekommen.
0: Wow.
6: Allein heute Vormittag rund 50'000 Franken. Ein Spender hat allein 20'000 gezahlt. Also da sieht man die Solidarität riesig.
0: Ja, das ist wirklich herzerwärmend, auch wie da die Leute mitgehen und einfach finden, hey, die Familie muss man unterstützen, weil ja, das knackt natürlich an der Existenz. Wobei, zuerst war er ja gegen den Spendenaufruf gewesen, Samuel.
6: Genau, er sagt, er will da nicht noch andere mit reinziehen, aber die sind nachher hartnäckig. Er denkt, das kann es nicht sein, weil sein Hof ist halt nur zu 10% gegen Hagel versichert. Ist auch verständlich, ist natürlich massiv teuer. Aber der Samuel Müller ist jetzt unglaublich berührt gewesen, hat sich via Insta-Story ganz herzlich bedankt und andere vom Dorf haben gesagt, hey, ich will helfen, können wir helfen aufrauben. Aber zum Beispiel das Gewächshaus mit den Tomaten darf man nicht einmal betreten, weil immer noch Gefahr da ist von Glasschäden. Die oben runterfallen. Also umso schöner die Solidarität, die es jetzt da gibt.
0: Ja, das Geld ist dringend nötig. Da muss man zuerst mal alles aufräumen, Scherben und Verdorbenes zusammensammeln und entsorgen. Und dann geht es natürlich auch um den Aufbau vom Gewächshaus. Und er braucht natürlich dann auch alles neu, oder? Neue Setzlinge und. Und die Schadenssumme zwar 6-mal höher als das gesammelte Geld, aber ein super Zustupf für die Familie Müller. Und mal eine schöne Geschichte, die zeigt, wie viel das man bewegen kann, wenn man zusammensteht.
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0: tönt, wenn der Ed Sheeran und der Martin Garrix gemeinsame Sachen machen. Das ist die Mittwochnachmittag mit Energy 20 ab 4 Uhr und ich wette, die Ersten sind schon auf dem Heimweg. Schönen Feierabend.
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0: Ja, da haben wir so eine Zürich-Schnurre.
3: Hoi Katja.
0: Ciao Franco. Alles klar an der Bar?
3: Ja, eigentlich schon, ja.
0: Eigentlich schon, aber...
3: Aber,
0: jetzt sind wir gespannt. Ja. Was ist denn nicht so gut?
3: Ah, von mir?
0: Ja.
3: Ah, nein. Ja, aber ich hoffe, dass das Wort nicht zu schwierig ist. Das ist anbringen, das habe ich gemeint. Nur das will ich sagen.
0: Hast du ein bisschen den Kack in der Hose?
3: Nein, das schon nicht.
0: Cool, wenn ich mich kühne, oder? Ja, du hast ja noch mich. Vielleicht habe ich dir ja noch den Golding-Tipp.
3: Ja, das wäre super. Ja, dann
0: also komm,
3: dankbar.
0: Drüllen wir.
3: Okay.
0: Wir wollen wissen, was ist gemeint, wenn man von einer Dröhn-Tanne redet.
3: Oh, Dröhn-Tanne.
0: Dröhn-Tanne.
3: Dröhn-Tanne. Es kann etwas mit Alkohol sein wahrscheinlich, oder Drogen.
0: Mhm.
3: Wenn man zu viel getrunken hat. Der Dröhn-Tanne ist die Zeit weg.
0: Tönt, wie wenn man in der Botanik wäre. Das ist mein Tipp.
3: Ja, okay.
0: Weil Tanne, Botanik, oder? Und Dröhn.
3: Ui, kommt mir nicht in den Sinn.
0: Mm-hmm.
3: Schwierig.
0: Wahrscheinlich sagst du jetzt dann gerade so, ah ja, Logo!
3: Ja, das glaube ich auch, ja, weil...
0: ja, könnte sein, ja.
3: Wirklich null Ahnung.
0: Ja, manchmal steht man auch einfach auf dem Schlauch. Drum, Domenico Blass, hilf mir auf die Sprünge!
4: Eine Dröhn-Tanne ist ein schönes Pflänzli oder ein Bäumli und wenn man bei dem Bäumli konsumiert, ist man nachher bedröhnt. Es ist eine Hanfpflanze.
0: Mm.
3: Ah, okay.
0: Macht aber Sinn, gell?
3: Ja, so schon, ja.
0: Das ist eigentlich
3: das
0: auch
3: würde ich mir merken.
0: Ein cooler Ausdruck, oder? Eine Dröhn-Tanne.
3: Ja, wo ich nie gehört habe. Aber ist gut. Würde ich mir merken. Danke, hat Spass gemacht trotzdem.
0: Ich habe auch gefunden. Hat mich gefreut. Netz-Date
3: gewesen.
0: Ciao, Franco.
3: Bis zum nächsten Mal. Tschüss. Ciao.
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1: Da sehen wir wieder, es ist 5:30.
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1: Ja, ist heute nicht der schönste Tag für die Woche. Aber die Woche, Wolken stören nicht. Auch der Wind noch nicht gross, weil noch haben wir immer angenehm warme 26 Grad. In der Nacht gehen wir auf bis 11 Grad durchab. Da brauchst du eine Jacke oder einen Pulli auch morgen zum Ausstehen. Wir sind aber morgen sommerlicher zurück mit viel Sonne und bis 29 Grad. Und kann dir versprechen, am Energy Air werden wir nicht nur feiern, sondern auch schwitzen. Bleibt nämlich genau so.
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1: Ah, das klopft auf der A4 Richtung Schaffhausen. Darum müsst ihr aufpassen. Zwischen Kleinandelfingen und Trülikon, da besteht Gefahr statt. Stau hat es natürlich außerdem. Anstatt durch den Gubrist du das auch auf der Westumfahrung, auf dem Nordring ab dem Brütisellen Kreuzklemz, in der Braunau in der Stadt Zürich und auf der Flughafenautobahn Richtung Bülach stehst, ab Bülach West. Dann gehen wir auf die A1 Richtung Bern, zwischen Tietig und Megenwil stockend, fahrt Richtung Zürich ab Kriegstetten Stau. Immer mal wieder zu Basel, da brauchst du länger, Richtung Basel ab dem Schweizer Hallentunnel und Richtung Deutschland ab Rheinfelden. Aber gar noch nicht so schlimm, oder?
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1: Und doch haben wir einen Aufsteller für alle Stausteher. Ja, Zückerli auf der Highway gibt nämlich gleich die nächste Chance auf Tickets fürs Energy Air.
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1: Das Nummer zum Glück und fürs Happy Eintippen und Durchleuten haben wir einen Sound, der Laune macht. Der Flowrider steht bereit. Ich stimme dort aber eine, die wir am Samstag live sehen.
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3: es ist mega. Wow.
2: Ja. Wow, einfach wow, wirklich. 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Gewesen.
3: Es war mega cool. Gewesen. Ich würde sagen, die zwei DJs waren mega, mega krass. Gewesen. Wirklich gute Sounds.
1: Ja, die zwei werden immer wieder in den Himmel hochgelobt.
4: Party hard!
1: Ja, sie haben es einfach im Fass. Wir wissen genau, wie es die Meute packen müssen, dass die abgeht. Und gibt es übrigens auch an der After-Show-Party. Ja. Und vorher, als ich gesagt habe, ich verschenke zwei Billette, habe ich die Nummer durchgegeben und ich habe unterzwischen das Telefon abgenommen. Aber ich weiss außer dem Namen nichts. Ich weiss, Adriana muss jetzt da sein. Ist das so?
5: Ja.
1: Und quietschen habe ich es auch gehört. Darum, ich nehme mal an, du hast Freude.
5: Ja, mega. Ich weiß gar nicht, ich kann das gar nicht glauben.
1: Ich habe gesagt, bist du unterwegs? Schau, dass du nicht aus der Leitung rausgehst. Sie sagt, nein, ich bin daheim. Ja, also, du bist nämlich auch abgehockt, weil du jetzt gerade ein bisschen nervös warst, oder?
5: Ja, voll. Ja, mega. Oh mein Gott. Aber
1: ja, ich habe mir fast schon den Notarzt vorbeigeschickt, weil irgendwie grausam dramatisch.
5: Nein, so nicht, aber das ist mega geil und ja, voll cool und bin noch nie gesehen. Und,
1: tatsächlich, Jungfrau?
5: Wir gerne Kollegin mitnehmen und
1: so gut.
5: Ja,
1: und sag, du tönst, wenn du voller Energie wärst und zu kaum kannst abwarten, hast du dann auch noch eine Energie, um allenfalls nach dieser Sause auf der Luzerner Almend und auf der Showparty zu gehen?
5: Ja, das wäre natürlich mega geil. Wir sind natürlich aber nicht gerade, wir wohnen nicht gerade vor Ort. Also ich müsste dann wie eine Übernachtung noch einbuchen, weil sonst komme ich nur heim.
1: Gibt Uber?
5: Ja, gut, das stimmt. Ja, ich wohne
1: also komm, also jetzt hast du noch 3 Tage Zeit, um das zu organisieren.
5: Okay,
1: du hast sicher Kollegen, die in Luzern oder Umgebung wohnen, wo es dann nicht mehr so weit ist. Und dann würde ich sagen, bist du auch an der Aftershow-Party dabei, du weißt? Johnny, der
5: mega.
1: Das erlebst du jetzt das erste Mal. Geil.
5: Voll.
1: Und zwar nicht nur im Stadion mit 40'000, sondern eben auch noch exklusiv an der Aftershow-Party.
5: Oh mein Gott!
1: Jo!
5: Okay.
1: Also ich glaube, da haben wir etwas ziemlich glücklich gemacht.
5: Ja, mega. Oh mein Gott.
1: Wir wünschen viel Vergnügen am Samstag in der Arena und nachher natürlich dann auch im Vegas Club. Ciao, Adriana!
5: Danke vielmals. Muss ich jetzt dranbleiben?
1: Ja, bleib dran. Genau, weil außer deinem Namen weiss ich ja noch nichts.
5: Okay.
1: Tschüss!
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1: Ein richtiges Greenhorn, aber auch herzig, wie sie Freude hat. So muss es sein.

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2: Ja, ich weiss, wir haben immer noch viel, viel zu wenig Regen. Aber schon eine coole Woche. Da wollen wir ja nicht lügen. Mit jedem Tag Sonne und nochmal Sommergefühl, oder? Wobei, bis Ende Woche geraten wir dann nochmal ordentlich in die Schweiz. Es gibt nämlich bis zu 30 Grad. Nur die Nächte sind kühl, also sobald die Sonne weg ist, braucht es gerade mit dem Wind auch noch einen Pulli oder eine Jacke. Aber das hast du wahrscheinlich längst selber gemerkt, wenn du am Morgen früh unterwegs bist. Und wem haben wir zu verdanken? Ein Bucheli. Genau, es ist nämlich das Hoch Thomas. Und ja, hat er sich ja verdient. Mit seiner Pension haben sie es geschenkt, Meteo SRF Team. Und falls du das auch mal machen willst, kannst du jederzeit mal deiner Tante, Onkel, Schatzi oder so, also ein Hoch oder ein Tief schenken. Kostet übrigens 366 Franken. Ja, wieso einmal nicht? Jetzt auf die Weihnachten, wenn du sonst nicht weißt. Und in 113 Tagen schon Heiligabend.

0: Es ist Mittwoch, der 2. September.
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0: Und er ist der Luzi Fricker.
2: 3 Tage nach der tödlichen Schiesserei von letzten Sonntag zu Aarau gibt es noch viele Fragezeichen. Die Polizei hat heute bekannt gegeben, dass der 43-jährige Täter aus dem Kanton Jura kommt und sich selber bei der Polizei zu Delémo gestellt hat. Der Schweizer ohne Migrationshintergrund habe den Tatort zufällig gewählt und sei früher Truppenkoch bei der Schweizer Armee gewesen. Über das Motiv ist noch nichts bekannt, es gäbe aber Anhaltspunkte auf eine psychische Störung. Am Flughafen Zürich gibt es momentan ultralänge Warteschlangen. Ein neues System bei der Passkontrolle sorgt für Wartezeiten von rund 80 Minuten. Schweizer Passagiere sind allerdings nicht betroffen, sondern ausschließlich Flugreisende aus Drittstaaten, wie also beispielsweise aus den USA, Großbritannien, Japan, Norwegen oder Liechtenstein. Die Schweiz hat das EU-Passkontrollsystem übernommen, wo von den Betroffenen ein persönliches Dossier mit biometrischen Daten erstellt wird. Jetzt ist klar, wer konkret hinter dem versuchten Drohnenanschlag von Anfang August am Flughafen Leipzig steckt. Das Bundeskriminalamt hat laut der Süddeutschen Zeitung 2 Männer identifiziert. Einerseits ein gebürtiger Russ mit einem lettischen Pass und andererseits ein Mann aus Belarus mit einem russischen Pass. Die deutsche Regierung macht Russland für Anschlagsversuch verantwortlich. Der Kreml streitet die Anschuldigungen ab.
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0: Wenn genau noch 3 Stunden bis Sonnenuntergang, wobei es die Sonne heute ein bisschen schwieriger hat, gegen die Wolken zu kämpfen. Wobei noch kurz ein graues Intermezzo war. Schon morgen gibt es wieder Sonne pur und 26 bis 29 Grad.
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0: Nattdütterli haben wir auch heute Abend den Gubrist-Westring Nordring in Zürich auf dem Schirm, aber Stocker lassen wir weg. Ab sofort gibt es noch die Meldung, 10 Minuten und länger brauchst du so auf der Flughafen Autobahn Richtung Bülach. Ab Bülach West dann Richtung Bern auf der A1. Ab Dietikon brauchst du sicher 20 Minuten länger. Richtung Zürich lämmt ab Kriegstetten bis Herkingen. Bern selber, zwischen Bern-Forsthaus und Bern-Neufeld stehst rund im Stau, dann auf der A12 Richtung Freiburg. Da hat es einen Unfall gegeben, und zwar unmittelbar bei der Einfahrt vom Verzweiger Weiermannshaus in Richtung Bern-Bümplitz. Darum zwischen der Verzweigung Weiermannshaus und Bern-Bümplitz Königs Stau. Gehen wir auf Basel. Auch da hat es geklopft auf der A2 Richtung Basel, ab dem Schweizer Hallentunnel Stau. Richtung Deutschland stehst du ab Rheinfelden. In der Zentralschweiz stehst du auf der A4 Richtung Brunnen ab Cham. Auf der A14 Richtung Luzern, da steht das Bahnfahrzeug im Weg. Darum ab Rütihof bis zum Rastplatz St. Katharina Nord. 20 Minuten Zeitverlust. Richtung Luzern auf der A2 klemmt zwischen Altdorf und Seelisbergtunnel. Der Seelisbergtunnel, der wird nämlich immer mal wieder zwischenzeitlich gesperrt.
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0: Grüß auf den Heimweg und bist froh, wenn du im Auto hockst und nicht im Zug, weil da erlebst du Sachen.
4: Einmal am Morgen hat der eine mega laut gesungen und der hat einfach nicht aufgehört. Einfach nicht. Dann bin ich durchgehört.
0: Na, nervig, wenn dann sogar die Musik, die auf dem Kopfhörer hast, sogar übertönt wird. Aber es geht noch viel krasser. I swear. So eine Story hast du nie gehört. Haarsträubend aus dem Pendlerverkehr. Gerade nach 2 Songs bei uns. Schönen Bierabend.

0: Strode.
1: Der Strome. Dein Start im Feierabend vom Mittwoch. Schön machst du mit Energy Downtown. Mittlerweile haben wir 11:55. So, und jetzt zu einer Story, die nicht so appetitlich ist zugegeben, die aber zu schräg ist, um sie nicht zu erzählen. Passiert ist der Comedian Julia Steiner.
2: Da hocke ich doch im Zug. Zürich Richtung Genf. Ist in meinem Viererabteil ein Bärli mit einem kleinen Hund. Ich so dort mein Müsli am Essen. Knurrt das Hündchen. Dann holt die Person aus ihrer Tasche eine Windel. Legt die aufs Tischli von unserem Vierer. Breitet sie aus. Setzt den Hund drauf. Und der Hund kackt auf dem Tischli. Neben mir, wo mein Müsli ist, in die Windel.
1: Na! Kann man sagen, gut erzogen, oder, der Hund? Weißt du, wie lange hat die müssen üben, bis sie das mit dem Hund angebracht hat? Nein, schon Hühner too much, oder? So herzig das Hündli sein mag, beim Wurst rausdrucken findest du dann gar nicht einmal mehr so jö. Und ist wirklich die bisher schrägste ÖV-Grüssel-Story, die ich, glaube ich, je gehört habe. Weil anscheinend hat das Frauli dann die Windel gepackt mit dem Gegel rein und hat sie einfach in Kübel rein gestopft mit dem Zug. Also da haben dann vielleicht die anderen auch noch davon etwas gehabt. Wer Kind hat, der weiss, von was ich rede. Ja, gewissen Leuten ist es einfach total egal, wenn es anders stört.
3: Was mich nervt, beziehungsweise was mich genervt hat, einmal sehr, ist jemand, der gegessen hat im Zug, im gleichen Abteil und sehr geschmotzt hat.
1: Ja, finde ich mega grusig. Da bin ich froh, wenn ich Kopfhörer dabei habe. Aber es gibt ja dann Sachen, die visuell sind, die dann, ja, und auch nicht wirklich, musst einfach hinher schauen, kannst nicht anders, weil, ja.
4: Ich habe auch schon erlebt, dass, als ich das letzte Mal unterwegs war, dass die Leute neben mir, das war so eine Gruppe, war eine junge Frau dort gesessen mit ihrer Kollegin und die haben dann ihre Zehennägel geschnitten. Das war jetzt auch im Sommer, ich weiss nicht, vielleicht haben sie es gerade eilig gehabt, aber ja, es war sehr speziell, dass sie da einfach ihre Zehennägel in der Öffentlichkeit geschnitten haben.
1: Ja, finde ich auch recht grusig. Und auch er hat etwas erlebt, das er, glaube ich, noch lange verfolgt worden ist davon.
5: Also, es war so, so ein alter Mann mit Stöglischuhe und Leggings und voll geschminkt. Er hat mich die ganze Zeit angeschaut und dann hat mich voll angezwinkert. Und ich so, Scheiße, nein, das geht nicht raus. Das ist krass.
1: Ah, schon gefallen anziehen. Ja, wie auch immer. Also, wenn du in einer Großstadt wohnst, dann erlebst du eh so einiges in der ÖV. Darum, ich wette, es gibt noch viel mehr Geschichten auch da aussen, die ihr erlebt habt, und sagt, nein, hätte ich gescheiter nicht erlebt. Drum her damit.
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1: Wir sammeln ein bisschen die schönsten ÖV-Grüsselgeschichten hier in Energy Downtown. Ich freue mich jetzt schon auf eure Sprachnachrichten.
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0: Ja, das wird ein Duell, weil es sind nämlich erprobte Quizköniger. Der Lars und der Stefan. Und der Lars nimmt unsere drei Fragen zuerst in Angriff. Hoi!
2: Ciao, Katja, hoi!
0: Ihr seid voll ambitioniert, gell?
2: Kann man so sagen, jawohl.
0: Ja, weil wenn man mal gewonnen hat und gekrönt worden ist, dann hat man Blut geleckt und will mehr.
2: Immer mehr. Genau.
0: So, jetzt bist du aber gefordert, um einen royalen Namen Arriere zu machen. 3 Punkte mindestens, oder?
2: Das wäre das Ziel.
0: Also, ich drücke den Daumen, du gibst mir den Countdown.
2: 3, 2, 1, los.
0: Welcher Schweizer Lebensmittelkonzern verkauft sein Vitamingeschäft für 1 Milliarde Dollar?
2: Nestlé.
0: Richtig, wie heisst die Schweizer Tennisspielerin, die aus Wut einen Böllen wegknallt und damit voll einen Fan trifft?
2: Belinda Bencic.
0: Richtig. Welcher Hollywood-Bo wird vom Filmfestival Venedig mit einem goldenen Löwe für sein Lebenswerk gekehrt?
2: Der Clooney.
0: Yes! Et voilà! Das haben wir gern. 3 angesagt und 3 gemacht.
2: Macht Differenz 0.
0: Genau. Und bevor jetzt der Stefan denkt, Heimatland, was machen die so lang? Gehen wir schnell von Thalwil auf Gladbruck. Stefan, da sind wir.
3: Hallo zusammen.
0: Hallo. Wolltest du wissen, wie viele Punkte das vorgelegt hat?
3: Ja, nämlich 100.
0: 3.
3: Alles klar.
0: Gut, weißt du, was du zu tun hast? Auch dir drücke ich den Daumen, du gibst mir den Countdown.
3: 3, 2, 1.
0: Welcher Schweizer Lebensmittelkonzern verkauft sein Vitamingeschäft für 1 Milliard Dollar?
3: Nestlé.
0: Richtig, wie heisst die Schweizer Tennisspielerin, die aus Wut einen Böllen wegknallt und damit voll einen Fan trifft?
3: Belinda Bencic.
0: Richtig, welcher Hollywood-Bo wird vom Filmfestival Venedig mit einem goldenen Löwe für sein Lebenswerk geehrt? Sag ich Ihnen schöne. Es ist der George Clooney, Frauenschwarm für viele und ja, leider deine Niederlage. Der Lars putzt!
2: Jawohl! Cool.
0: Corona geht auf Thalwil, sprich 50 Stutz von Stars and Stripes in unterwegs zu dir.
2: Schön, freue ich mich, merci vielmals.
0: Gleichfalls. Und bis am Freitag im Finale.
2: Ja, wenn das so ist, dann sehr gern.
0: Ja, mit 3 Punkten, ja, ist ziemlich gesetzt.
2: Okay, gut. Perfekt.
0: Stefan, ich hoffe auf ein Revival.
3: Ja, hoffe ich auch.
0: Also, bis gleich. Schönen Abend.
3: Schönen Abend, ciao.
2: Ciao zusammen.
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1: Sehr schön, sagst du.
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1: Ja, der Himmel heute nicht ganz knutschblau. Morgen aber das Gefühl schon wieder weg. Da haben wir einen Haufen Sonne und darum wird es noch ein bisschen heißer wieder heute. Es geht von 26 bis auf 29 Grad hoch.
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1: Ah, mein ganzer Bildschirm ist voll von Verkehrsmeldungen. Wir nehmen aber die Stocker nicht. Lassen wir weg. Nehmen nur da so 10 Minuten oder länger brauchst du so auf der Flughafenautobahn richtig Flülach heisst das. Ab Bülach West stehst, Richtung Bern, ab Dietike 20 Minuten bis Megenwil, Richtung Zürich, ab Kriegstetten bis Herkingen, mühsam und zwar immer mal wieder. Dann aber auch zu Bern, zwischen Bern-Vorstoss und Bern-Neufeld stehst. Richtung Murten brauchst Geduld. Ab der Raststätte Grauholz bis Bern-Vorstoss sind es 25 Minuten. Dann Richtung Fribourg, da haben wir einen Unfall, darum ab Wehrmannshaus bis Bern, Bümplitz, Köniz, Stau nach dem Unfall unmittelbar bei der Einfahrtverzweigung Weiermannshaus Richtung Bern Pümplitz passiert. Auf der A6 Richtung Biel klemmt es ab Lies Süd zu Basel. Da hat es auch einen Unfall gegeben. Darum nach wie auf der A2 Richtung Basel ab dem Schweizer Hallentunnel. Gegenrichtung klemmt es ab der Verzweigung Hagenau. Zeitverlust von doch 20 Minuten bis zum August, wo du angekommen bist. Und auch Richtung Deutschland stehst du ab Rheinfelden. Dann in der Zentralschweiz brauchst du länger auf der A14 Richtung Luzern ab Baar. Auf der A4 Richtung Brunnen ab Cham und auf der A2 Richtung Luzern zwischen Altdorf und Beckeriedstau. Da soll dort der Seelisbergtunnel immer mal wieder gesperrt werden. Und damit Gruß aus Hebezorg.
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1: Energy Downtown wünscht einen schönen Feierabend, noch zwei Songs und dann gibt's Top Story vom Tag. Es geht um die furchtbare Bluttat in der Nacht auf den Sonntag an der Raver Party in Aarau. Heute da hat die Polizei informiert und was da alles rausgekommen ist zum Täter, den sie festgenommen haben, das erfährst du gerade als nächstes bei uns.
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0: Countdown 20 von 6 jetzt.
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0: Es ist eine furchtbare Geschichte. Tschüss an der Rave-Party in Aarau mit einer toten jungen Frau und 6 Verletzten. Geht einem nach, dass da jemand an einem fröhlichen Anlass einfach anscheinend wahllos in eine Menschenmenge schiesst, schockiert. Was wir bis jetzt gewusst haben, die Polizei hat einen 43-jährigen Täter festnehmen. Bis jetzt hat es aber noch keine Details zu seinem Motiv oder zur Tat gegeben. Bis heute. Die Behörden haben an einer Medienkonferenz informiert. Energy-Reporter Luzi Fricker.
2: Ja, allzu viel ist an dieser Medienkonferenz nicht rausgekommen. Natürlich auch verständlich, weil die Ermittlungen erst ganz am Anfang waren. Neu ist aber, dass der 43-jährige Täter aus dem Kanton Jura kommt, an die Party nach Aarau ist gefahren, um dort mit 40 Maschinengewehrschüssen wahllos Leute ins Visier zu nehmen. Der Täter sei noch in der Tatnacht zurück in die jurassische Kantonshauptstadt Delémont gefahren und habe sich dort der Polizei gestellt, sagt der leitende Staatsanwalt Christoph Rüegi. Zum Motiv habe der Täter aber nichts gesagt.
3: Anlässlich dieser Einvernahmen machte der Beschuldigte von seinem Aussageverweigerungsrecht Gebrauch, machte aber zu seinen persönlichen Verhältnissen gewisse Angaben. Diese Angaben deuten darauf hin, dass beim Beschuldigten ein psychisches Leiden vorhanden sein dürfte, was weiter abzuklären sein wird.
2: Offiziell hat die Polizei von einem Amoklauf, dass der Täter seine Opfer zu Aarau ausgesucht hat, sei höchstwahrscheinlich reiner Zufall, betont der Aargauer Polizeikommandant Michael Leopold.
4: Also Stand heute haben wir keine Hinweise auf irgendwelche personalen oder örtlichen Beziehungen nach Aarau. Wir gehen davon aus, dass das ein Zufall war.
2: Unter den Medienleuten hat es auch zahlreiche Journalisten aus Italien gegeben, die natürlich wollen wissen, wieso dass die 22-jährige Italienerin Maria hat müssen sterben. Die Journalisten konnten nicht verstehen, wieso dass es nicht mehr Infos zum Täter gibt. Ein Vorwurf von der Kommandant Michael Leopold zurückgewiesen.
4: Ich teile Ihre Einschätzung, dass die Informationen über den Täter dürftig sind nicht, und da gibt es selbstverständlich Gründe, dass hier nicht alles offengelegt wird, was noch abgeklärt werden muss.
2: Die polizeilichen Ermittlungen dürften also noch wochenlang dauern.
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0: Ah!

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1: Herbst haben wir vom Kalender, Sommer aber in der Luft noch immer 26 Grad auf dem Thermometer. Und doch geht auch heute ein Wind. Wer länger draussen hüttelt und gleich mal am Schatten ist, der hat Hühnerhaut. So viel Power hat sie dann doch nicht mehr zu Sonne. Bleibt aber noch bis um 4 ab 8 heute, dann ist sie weg. Und dann brauchst du definitiv etwas zum Anlegen. In der Nacht noch 11 bis 14 Grad. Und so heisst es morgen, am Morgen langärmlich, am Nachmittag kurzärmlich. Wir legen noch einen Zacken zu, weil morgen haben wir viel weniger gewöhnlich um, darum 26 bis 29 Grad. Und so richtig Freitag könnte es also noch mal 30 Grad geben, in Basel vielleicht sogar 32.

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1: Luzi Fricker.
2: Drei Tage nach der tödlichen Schiesserei von letzten Sonntag zu Aarau gibt es noch viele Fragezeichen. Die Polizei hat heute bekannt gegeben, dass der 43-jährige Täter aus dem Kanton Jura kommt und sich selber bei der Polizei zu Delémont gestellt hat. Der Schweizer ohne Migrationshintergrund habe den Tatort zufällig gewählt und sei früher Truppenkoch bei der Schweizer Armee gewesen. Über das Motiv ist noch nichts bekannt, es gäbe aber Anhaltspunkte auf eine psychische Störung. Nach der hitzigen Debatte im Zürcher Kantonsparlament, wo eine Mehrheit ein Kopftuchverbot in den Schulen will, gibt es eine brisante Oben-Ohne-Forderung. GLP-Politikerin Sandra Bieneck fordert genderneutrale Kleiderregeln. So gäbe es auch Mädchen, die sich in Badhosen dagegen wohler fühlen als im Badkleid. Es gäbe keine sachlichen Gründe, wieso dass sich Frauen und Mädchen, was die Körperbedeckung betrifft, nicht gleich dürfen rumlaufen wie Männer und Buben. Heute Abend kommt es zur zweiten Tranche von der sogenannten englischen Woche in der Super League. Dabei kommt es zum Fernduell zwischen den beiden Kauerkindern. Das Schlusslicht GC empfängt St. Gallen. Der zweitletzte FC Vaduz gastiert beim FC Luzern. Schliesslich spielt der Meister FC Thun gegen Lausanne. Morgen gibt es dann noch den Klassiker Basel-Sio. Abpfiff ist jeweils um 8:30.
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1: Sonne bei Wolken, ein Wind ist das Menü von heute gewesen. Morgen gibt es auch noch einen Wind, aber vor allem viel Sonne und darum 27 Grad.
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1: Stocker lassen wir weg, gibt nur noch die Meldungen, die 10 Minuten oder länger brauchst. So genau auf der Oberlandautobahn Richtung Ostern-Wuster-Nord. Auf der Flughafenautobahn Richtung Bülach stehst ab Bülach West. 20 Minuten verlierst du Richtung Bern auf der A1 ab Dietikon. Fahrt Richtung Zürich vor Herkingenstau. Dann vor allem zu Bern braucht es recht viel Geduld. Wenn du Richtung Zürich fährst, stehst du ab dem Forsthaus. Auf der A6 Richtung Bern ab Muri etwa 20 Minuten. Dann Richtung Murten eine halbe Stunde ab Schönbühl. Der Grund da ist ein Unfall, was bei der Einfahrt von der Verzweigung Wehrmannshaus gegeben hat. Dann gehen wir auf die A6 Richtung Biel. Ab Lys Süd brauchst du Geduld. Zu Basel ab dem Schweizer Hallentunnel fährt Richtung Basel auf der A2. Auch hier nach wie von einem Unfall. Und Richtung Luzern verlierst du etwa 20 Minuten ab Hagnau. In der Zentralschweiz klemmt es auf der A14 Richtung Luzern. Ab Giesig-Roth 10 Minuten lässt das sicher liegen. Auf der A14 Richtung Luzern ab Bar bis Blegi Stau. Wir haben auf der A4 Richtung Brunnen zwischen Cham und der Verzweigung Rüthihof Stau. Und auf der A2 Richtung Basel auch nochmal 10 Minuten zwischen Hergiswil und Emmen Süd.
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1: Geschichten, die uns an der Menschheit zweifeln lassen. Es gibt aber auch die, die so richtig schön sind und das Herz gehen und Hoffnung machen. Und genau so eine hat er parat gerade in 5 Minuten.

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5: Ja, magst du dich erinnern an letzten Freitag, wo es deren wegen da hat? Nicht überall, dafür haben sie an gewissen Orten sogenannte Superzellen richtig krachen lassen. Hagelkörner so gross wie Tennisbüllen haben alles zusammengeschlagen. Allein im Kanton Zürich gibt es Schäden von 200 Millionen Franken. Besonders hart hat es der Gemüsebauer Samuel Müller getroffen.
6: Hey, das ist schon brutal. Das ist wirklich Vernichtung. Das tut weh, weil wir sehr viel in die Kultur investiert haben. Wir haben wirklich einen brutal strengen Sommer gehabt jetzt. Wir stehen da schon ein bisschen vor einem Scherbenhaufen.
5: 90% von seinen Feldern sind zerstört, was einem Totalschaden gleichkommt. Erdbeere, Zucchetti, Salat, Brokkoli, Kürbis und Zwiebeln auf dem Feld sehen aus, als hätte man es durch den Schredder gelassen. Auch die Gewächshäuser sind vom Hagel durchlöchert worden. Der gesamte Ertragsausfall kostet 1,5 Millionen Franken. Und doch gibt es jetzt Good News für die Familie Müller, Luzi Fricker aus der Energy News Redaktion.
7: Absolut. Nachbarinnen und Nachbarn haben nämlich gesagt, hey, das kann ja nicht sein. Komm, wir machen eine GoFundMe-Kampagne, die Geld sammeln unter dem Titel «Rettet den Biohof der Familie Müller in Steinmauer». Und bis jetzt, sie also, ich tue noch mal aktualisieren, 250'000 Franken gut zusammengekommen.
5: Wow.
7: Allein heute Vormittag rund 50'000 Franken. Ein Spender hat allein 20'000 gezahlt. Also da sieht man die Solidarität riesig.
5: Ja, das ist wirklich herzerwärmend auch, wie da die Leute mitgehen und einfach finden, hey, die Familie muss man unterstützen, weil ja, das knackt natürlich an der Existenz. Wobei, zuerst war er ja gegen den Spendenaufruf gewesen, Samuel.
7: Genau, er sieht, er will da nicht noch andere mit reinziehen, aber die sind nachher hartnäckig gewesen, denkt, das kann es nicht sein, weil sein Hof ist halt nur zu 10% gegen Hagel versichert, ist auch verständlich, ist natürlich massiv teuer, aber der Samuel Müller ist jetzt unglaublich berührt gewesen, hat sich via Insta-Story ganz herzlich bedankt und der andere vom Dorf hat gesagt, hey, ich will helfen, können wir helfen aufräumen, aber zum Beispiel das Gewächshaus mit den Tomaten darf man nicht einmal betreten, weil immer noch Gefahr da ist von Glasschäden, die oben runterfallen. Also umso schöner die Solidarität, die es jetzt da gibt.
5: Ja, das Geld ist dringend nötig. Da muss man zuerst mal alles aufräumen, Scherben und Verdorbenes zusammensammeln und entsorgen. Und dann geht es natürlich auch um den Aufbau vom Gewächshaus. Und er braucht natürlich dann auch alles neu, oder? Neue Setzling und, und. Und die Schadenssumme zwar 6-mal höher als das gesammelte Geld, aber ein super Zustupf für die Familie Müller. Und mal eine schöne Geschichte, die zeigt, wie viel das man bewegen kann, wenn man zusammensteht.
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0: de Harry Styles mit seinen American Girls Piano to Downtown. Und das Line-Up bis um halb noch sehr cool. Unter anderem gibt es Ariana Grande und der James Blunt. Jetzt geht das.
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0: Ja, da haben wir so eine Zürich-Schnurre.
3: Hoi Katja.
0: Ciao Franco. Alles klar an der Bar?
3: Ja, eigentlich schon, ja.
0: Eigentlich schon, aber...
3: Aber,
0: jetzt sind wir gespannt, ja. Was ist denn nicht so gut?
3: Ah, von mir?
0: Ja.
3: Ah, nein, ja, aber ja, ich hoffe, dass das Wort nicht zu schwierig ist, dass ich es anbringe, das kann ich nicht mehr. Nur das will ich sagen.
0: Hast du ein bisschen den Kack in der Hose?
3: Nein, das schon nicht.
0: Ah, weißt du, aber, cool, wir nehmen es Löcke. Ja, du hast ja noch mich. Vielleicht kann ich dir ja noch den goldenen Tipp.
3: Ja, das wäre super, ja, dann wäre ich dir dankbar.
0: Also drüllen wir.
3: Okay.
0: Wir wollen wissen, was ist gemeint, wenn man von einer Dröhntanne redet.
3: Oh, Dröhntanne.
0: Dröhntanne.
3: Dröhntanne. Ja. Es kann etwas mit Alkohol sein wahrscheinlich, oder Drogen.
0: Mhm.
3: Ja, wenn man zu viel getrunken hat.
0: Mhm.
3: Dröhntanne ist die Zeit weg. He?
0: Tönt wie wenn man in der Botanik wäre. Das ist mein Tipp.
3: Ja, okay.
0: Weil Tanne, Botanik, oder? Dröhntanne. Und Dröhn.
3: Ui, kommt mir nicht in den Sinn.
0: Mm-hmm.
3: Schwierig.
0: Wahrscheinlich sagst du jetzt dann gerade so, ah ja, Logo!
3: Ja, das glaube ich auch, ja, weil...
0: ja, könnte sein, ja.
3: Wirklich null Ahnung.
0: Ja, manchmal steht man auch einfach auf dem Schlauch. Drum, Domenico Blass, hilf mir auf die Sprünge!
4: Eine Dröhntanne ist ein schönes Pflänzli oder ein Bäumli und wenn man bei dem Bäumli konsumiert, ist man nachher bedröhnt. Es ist eine Hanfpflanze.
0: Mmh.
3: Ah, okay.
0: Macht aber Sinn, gell?
3: Ja, so schon, ja.
0: Das, ist eigentlich
3: das würde ich mir merken.
0: Ein cooler Ausdruck, oder? Eine Dröhntanne.
3: Ja, wo ich nie gehört habe. Aber ist gut. Würde ich mir merken. Danke, es hat Spass gemacht trotzdem.
0: Ich habe auch gefunden. Hat mich gefreut. Nettes Date
3: gewesen. Ciao,
0: Franco.
3: Bis zum nächsten Mal. Tschüss. Ciao.
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0: Der Sommer gibt eine Zugabe mit viel Sonne, ein paar Schleierwolken und einem Wind. Auch morgen ist aber angenehm bei 27 Grad.
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0: Natürlich haben wir den Gubrist noch auf dem Schirm, durch das die Festumfahrung, aber auch den Nordring und Bruna, was in der Stadt Zürich im Moment braucht. Aber auch bei Oster, ab Osternord auf der Oberland-Autobahn brauchst du so richtig Ahrtal länger auf der Flughafen-Autobahn Richtung Bülach immer noch, ab Bülach. Westprobleme. Gehen wir Richtung Bern auf die A1. Ab Dietikon stehst du etwa 20 Minuten bis Magenwil. Fahrt Richtung Zürich, klemmt ab Kriegstätte bis Herkingen. Und dann muss man vor allem zu Bern viel Geduld mitbringen. So auf der A6 Richtung Bern zwischen Muri und Wankdorf 20 Minuten. Auf der A12 Richtung Fribourg hat es geklopft bei der Einfahrt Weiermannshaus. Und darum haben wir dort natürlich Stau bis Pümplitz-Könitz. Und darum auch Richtung Murta ab Schönbühl sicher eine halbe Stunde Stau. 10 Minuten verlieren die in der Zentralschweiz auf der A14 Richtung Luzern unterwegs sind, zwischen Giesikroth und der Verzweigung Rothe, aber auch Stau auf der A4 Richtung Brunnen zwischen Chom und Rütihof.
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0: Und bist froh, hockst du in deinem Auto, weil du weißt, im ÖV, da ja, ist das Fahren nicht immer cool, weil da gibt es ja noch andere Leute.
1: Ja, einfach betrunkene Leute, so im Ausgang, wenn du irgendwie von Zürich nach Luzern heimfährst am Morgen.
0: Ja, die gibt es auf jeder Strecke. Und gerade Alkohol immer wieder Grund, um sich zu vergessen. Und da gibt es einen Haufen so Promille-Stories. Für eine von den schrägsten hat es aber mehr einfach kein Skrupel braucht. Comedian Julia Steiner hat nämlich Folgendes erlebt.
2: Da hock ich doch im Zug. Zürich Richtung Genf. Ist in meinem Viererabteil ein Bärli mit einem kleinen Hund. Ich so dort mein Müsli am Essen. Knurrt das Hündli. Dann holt die Person aus ihrer Tasche eine Windel, legt die aufs Tischli von unserem Vierer, breitet sie aus, setzt den Hund drauf und der Hund kackt auf dem Tischli, neben mir, wo mein Müsli ist, in die Windel.
0: Unglaublich, oder? Also ich finde es ja schon fast zirkuswürdig, wenn dein Hund so trainieren kannst, dass der in eine Windel rein macht. Aber dann ziehen sie doch an und machen das Geschäft weg, wenn dann niemand sonst zuschauen muss. Aber anscheinend hat sie das Hündchen einfach so angekippt und das lässt seine Wurst fallen. Und dann ist die Windel tatsächlich dann auch in einen SBB-Kübel reingewandert, sodass auch alle anderen noch etwas davon gehabt haben. Dankeschön. Wobei, gibt ja noch andere schöne Momente, wo so die Nase rümpfen muss. Unsere Noah aus dem Energy-Team hat sich bei dieser Story von Julia gerade subito daran erinnert, dass sie von Fussmenschen verfolgt wird.
3: Ich weiss nicht, was es ist, aber in letzter Zeit setzen sich wirklich immer die Leute, die eine Vorliebe haben, um ihre Schuhe auszuziehen und manchmal auch noch zocken. Neben mir ist das wegen der Hitze oder irgendwie so. Aber irgendwie, ich finde schon, es ist nicht ganz okay, um einfach ungefragt einfach so die Füsse neben jemanden auf den Sitz tun. Und manchmal ist noch meine Tasche so ein bisschen auf dem Sitz. Nachher muss ich die ganze Zeit so ein bisschen schauen, ob der Zeche jetzt die Tasche berührt. Und es ist einfach,
0: Ja, finde ich auch nicht so appetitlich. Wobei es ja nicht einmal viel braucht, dass es eben einfach nervt.
4: Einmal am Morgen hat der eine mega laut gesungen und der hat einfach nicht aufgehört. Einfach nicht. Dann bin ich durchgehört.
0: Ja, geht gar nicht, wenn du dann die eigene Musik auf dem Kopfhörer nicht mehr hörst und die Leute rundherum nicht kannst ausblenden, weil eben da einer am Rumgrölen ist. Ja, aber eben, es zieht irgendwie so Leute an, so schräge Vögel. Auch sehr, sehr eine komische Begegnung gehabt hat unsere Energy-Hörerin Susanne.
5: Ich bin im Zug gehockt und dann ist so schräg, vis-à-vis von mir, ist so ein Typ gehockt, mit komisch angelegt, durchs Hände eingerichtet hätte. Man könnte meinen, er hätte schon dort im Zug seit Tagen gehuset. Und dann ist er dort gehockt und hat die eigene Lautstärke ein Buch vorgelesen über Autopsie. Also er hat dort erzählt, irgendwie eben da, und er schnitt die Leiche auf, vom Brustbein entlang bis zu weiss auch nicht wo. Und dann hat er immer noch wieder kommentiert, oh, das tut mir ja gut, wenn ich das lese. Und es ist äußerst schräg. Und die anderen Leute, die noch dort in diesem Abteil sind, gehockt, sind irgendwann aufgestanden und weggegangen. Und ja, am Schluss sind wir alle weggegangen, weil es so schräg
0: war. Ja, voll. Also da hat mir auch Angst gemacht. Aber das ist irgendwie so ein Extra, das zu deinem ÖV-Ticket noch obendrauf geschenkt bekommst. Begegnung mit so netten Menschen. Aber immerhin hast du dann immer eine schöne Story auf Lager.
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1: Luzi Fricker.
2: Nach den tödlichen Schüssen an einer Technoparty von letzter Woche in Aarau redet die Polizei von einer Amok-Tat. Beim Täter handelt es sich um einen 43-jährigen Schweizer, der im Kanton Jura wohnt. Die Ermittler gehen von einer Einzeltat aus. Es gäbe keine Hinweise auf weitere Beteiligte. Über ein mögliches Motiv ist noch nichts bekannt. Bei der Befragung hat der Täter die Aussage verweigert. Nach der hitzigen Debatte im Zürcher Kantonsparlament, wo eine Mehrheit ein Kopftuchverbot in den Schulen will, gibt es eine brisante Oben-Ohne-Forderung. Die GLP-Politikerin Sandra Bieneck fordert genderneutrale Kleiderregeln. So gäbe es auch Mädchen, die sich in Badhosen dagegen wohler fühlen als im Badkleid. Es gäbe keine sachlichen Gründe, wieso dass sich Frauen und Mädchen, was die Körperbedeckung betrifft, nicht gleich dürfen rumlaufen wie Männer und Buben. Heute Abend kommt es zur zweiten Tranche der sogenannten englischen Woche in der Super League. Dabei kommt es zum Fernduell zwischen den beiden Kauerkindern. Das Schlusslicht GC empfängt St. Gallen. Der zweitletzte FC Vaduz gastiert beim FC Luzern. Schliesslich spielt der Meister FC Thun gegen Lausanne. Morgen gibt es dann noch den Klassiker Basel-Sion. Abpfiff ist jeweils um 8:30.
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1: Ich bin zwar kein Maßstab, weil gefrörli, aber ich bin schon froh um ein Jäckli. Verrissen, auch wenn wir immer noch sommerliche Temperatur auf dem Thermometer haben. Ja, aber spätestens jetzt, wenn dann die Sonne weg ist, in einer Stunde, dann brauchst du dann etwas anzulegen. Wir gehen nämlich in der Nacht ab auf 11 bis 14 Grad. Morgen sind wir wieder zurück im Sommer. Es gibt bis zu 27 Grad.
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1: Die Zürich steht vor allem auf der Flughafen Autobahn Richtung Bülach, ab Bülach West, dann Richtung Bern immer noch 20 Minuten Zeitverlust zwischen Dietikon und Magenwil. Fahrtrichtung Zürich, da haben wir ein Bahnfahrzeug drum zwischen der Rotrist und der Verzweigung Wickertal. Behinderung, linke Fahrstreifen ist blockiert. Eine Viertelstunde verlierst auf der A6 Richtung Bern zwischen Muri und dem Wankdorf. Auf der A1 Richtung Bern zwischen der Raststätte Grauholz und dem Forsthaus hast du außerdem eine Viertelstunde länger.
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1: Zusammen feiern wir den Feierabend vom Mittwoch und da passt der wunderbar.

nächsten drei dabei, bevor es nochmal unsere Top-Story geht. Die zu einem weniger schönen Thema, es geht nämlich um die Schiesserei in Aarau. Was man da an der Pressekonferenz noch mehr über den Täter erfahren hat, das geht in 9 Minuten.

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1: Das ist eine furchtbare Geschichte. Tschüss an dieser Raver-Party in Aarau mit einer toten jungen Frau und 6 Verletzten geht einem nach. Dass da jemand an einem fröhlichen Anlass einfach anscheinend wahllos in eine Menschenmenge hineinschiesst, schockiert. Was wir bis jetzt gewusst haben, die Polizei hat einen 43-jährigen Täter festnehmen. Bis jetzt hat es aber keine Details zu seinem Motiv oder zur Tat gegeben. Bis heute. Die Behörden haben heute Nachmittag an einer Medienkonferenz informiert. Energy-Reporter Luzi Fricker.
2: Ja, allzu viel ist an dieser Medienkonferenz nicht rausgekommen. Natürlich auch verständlich, weil die Ermittlungen erst ganz am Anfang waren. Neu ist aber, dass der 43-jährige Täter aus dem Kanton Jura kommt, an die Party nach Aarau ist gefahren, um dort mit 40 Maschinengewehrschüssen wahllos Leute ins Visier zu nehmen. Der Täter sei noch in der Tatnacht zurück in die jurassische Kantonshauptstadt Delémont gefahren und habe sich dort der Polizei gestellt, sagt der leitende Staatsanwalt Christoph Rüegi. Zum Motiv habe der Täter aber nichts gesagt.
3: Anlässlich dieser Einvernahmen machte der Beschuldigte von seinem Aussageverweigerungsrecht Gebrauch, machte aber zu seinen persönlichen Verhältnissen gewisse Angaben. Diese Angaben deuten darauf hin, dass beim Beschuldigten ein psychisches Leiden vorhanden sein dürfte, was weiter abzuklären sein wird.
2: Offiziell hat die Polizei von einem Amoklauf, dass der Täter seine Opfer zu Aarau ausgesucht hat, sei höchstwahrscheinlich reiner Zufall, betont der Aargauer Polizeikommandant Michael Leopold.
4: Also Stand heute haben wir keine Hinweise auf irgendwelche personalen oder örtlichen Beziehungen nach Aarau. Wir gehen davon aus, dass das ein Zufall war.
2: Unter den Medienleuten hat es auch zahlreiche Journalisten aus Italien gegeben, die natürlich wollen wissen, wieso dass die 22-jährige Italienerin Maria musste sterben. Die Journalisten konnten nicht verstehen, wieso dass es nicht mehr Infos zum Täter gibt. Ein Vorwurf von der Kommandant Michael Leopold zurückgewiesen.
4: Ich teile Ihre Einschätzung, dass die Informationen über den Täter dürftig sehen nicht, und da gibt es selbstverständlich Gründe, dass hier nicht alles offengelegt wird, was noch abgeklärt werden muss.
2: Die polizeilichen Ermittlungen dürften also noch wochenlang dauern.
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1: Ciao zusammen, ich bin der Roger Schürch vom Ersatzbankgeflüster. Nein, ich bin der Simon Moser und darf aber zu Gast sein bei dir, Luzi, weil der Schürch wieder mal in der Ferien ist, irgendwo auf Pattaya. Und darum, wir haben es gerade aufgezeichnet, das war eine Zeitreise gewesen. 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
2: In der Vergangenheit.
1: Ja, in der Vergangenheit.
2: Eigene Fußballgeschichte, der Simon mit der Nummer 13 beim FC Bolligen, wo er eine schwere Fingerverletzung hat.
1: Im Spital bin ich mit dem Luzi zusammen dann noch.
2: Wir haben von unseren Nazi-Erinnerungen haben wir noch mal Revue passieren. Die Bundesliga-Stadien, die schönsten Stadien durchgegangen. Also, wir hätten noch stundenlang diskutieren können. Es war zum Teil ein bisschen abschweifend gewesen, aber hoffentlich gleich einigermaßen unterhaltsam. Oder ist die Hauptsache.
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4: Ja, magst du dich erinnern an letzten Freitag, wo es deren wegen da hat? Nicht überall, dafür haben sie an gewissen Orten sogenannte Superzellen richtig krachen lassen. Hagelkörner so gross wie Tennisbüllen haben alles zusammengeschlagen. Allein im Kanton Zürich gibt es Schäden von 200 Millionen Franken. Besonders hart hat es der Gemüsebauer Samuel Müller getroffen.
5: Hey, das ist schon brutal. Das ist wirklich Vernichtung. Das tut weh, weil wir sehr viel in die Kultur investiert haben. Wir haben wirklich einen brutal strengen Sommer gehabt jetzt. Wir stehen da schon ein bisschen vor einem Scherbenhaufen.
4: 90% von seinen Feldern sind zerstört, was einem Totalschaden gleichkommt. Erdbeeren, Zucchetti, Salat, Brokkoli, Kürbis und Zwiebeln auf dem Feld sehen aus, als hätte man es durch den Schredder gelassen. Auch die Gewächshäuser sind vom Hagel durchlöchert worden. Der gesamte Ertragsausfall kostet 1,5 Millionen Franken. Und doch gibt es jetzt Good News für die Familie Müller, Luzi Fricker aus der Energy News Redaktion.
6: Absolut. Nachbarinnen und Nachbarn haben nämlich gesagt, hey, das kann ja nicht sein. Komm, wir machen eine GoFundMe-Kampagne, die Geld sammeln unter dem Titel «Rettet den Biohof der Familie Müller in Steinmauer». Und bis jetzt, also, ich noch mal aktualisieren, 250'000 Franken gut zusammengekommen.
4: Wow.
6: Allein heute Vormittag rund 50'000 Franken. Ein Spender hat allein 20'000 gezahlt. Also da sieht man die Solidarität.
4: Ja, das ist wirklich herzerwärmend, auch wie da die Leute mitgehen und einfach finden, hey, die Familie muss man unterstützen, weil ja, das knackt natürlich an der Existenz. Wobei, zuerst war er ja gegen den Spendenaufruf gewesen, Samuel.
6: Genau, er sieht, er will da nicht noch andere mit reinziehen, aber die sind nachher hartnäckig gewesen, denkt, das kann es nicht sein, weil sein Hof ist halt nur zu 10% gegen Hagel versichert, ist auch verständlich, ist natürlich massiv teuer, aber der Samuel Müller ist jetzt unglaublich berührt gewesen, hat sich via Insta-Story ganz herzlich bedankt und andere vom Dorf haben gesagt, hey, ich will helfen, können wir helfen aufräumen, aber zum Beispiel das Gewächshaus mit den Tomaten darf man nicht einmal betreten, weil immer noch Gefahr da ist von Glasschäden, die oben runterfallen. Also umso schöner die Solidarität, die es jetzt da gibt.
4: Ja, das Geld ist dringend nötig. Da muss man zuerst einmal alles aufräumen, Scherben und Verdorbenes zusammensammeln und entsorgen. Und dann

Geht's natürlich auch ein Aufbau vom Gewächshaus und er braucht natürlich dann auch alles neu, oder? Neue Setzling und. Und die Schadenssumme zwar sechsmal höher wie das gesammelte Geld, aber ein super Zustupf für die Familie Müller. Und mal eine schöne Geschichte, die zeigt, wie viel das man bewegen kann, wenn man zusammensteht. Good News.

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1: Ja, das wird ein Duell, weil es sind nämlich erprobte Quizköniger. Der Lars und der Stefan. Und der Lars nimmt unsere drei Fragen zuerst in Angriff. Hoi!
2: Ciao Katja, hoi!
1: Ihr seid voll ambitioniert, gell?
2: Kann man so sagen, jawohl.
1: Ja, weil wenn man mal gewonnen hat und gekrönt worden ist, dann hat man Blut geleckt und will mehr.
2: Immer mehr, genau.
1: So, jetzt bist du aber gefordert, um einen royalen Namen Arier zu machen. 3 Punkte mindestens, oder?
2: Das wäre das Ziel.
1: Also, ich drücke den Daumen, du gibst mir den Countdown.
2: 3, 2, 1, los.
1: Welcher Schweizer Lebensmittelkonzern verkauft sein Vitamingeschäft für 1 Milliarde Dollar?
2: Nestlé.
1: Richtig, wie heisst die Schweizer Tennisspielerin, die aus Wut einen Böllen wegknallt und damit voll einen Fan trifft?
2: Belinda Bencic.
1: Richtig. Welcher Hollywood-Bo wird vom Filmfestival Venedig mit einem goldenen Löffel sein Lebenswerk gekehrt?
2: Der Clooney.
1: Yes! Et voilà, das haben wir gern. 3 angesagt und 3 gemacht.
2: Macht Differenz 0.
1: Genau. Und bevor jetzt der Stefan denkt, Heimatland, was machen die so lang? Gehen wir schnell von Thalwil auf Gladbruck. Stefan, da sind wir.
3: Hallo zusammen.
1: Hallo. Wolltest du wissen, wie viele Punkte das vorgelegt hat?
3: Ja, bin ich 100.
1: 3.
3: Alles klar.
1: Gut, weißt du, was du zu tun hast? Auch dir drücke ich den Daumen, du gibst mir den Countdown.
3: 3, 2, 1.
1: Welcher Schweizer Lebensmittelkonzern verkauft sein Vitamingeschäft für 1 Milliard Dollar?
3: Nestlé.
1: Richtig, wie heisst die Schweizer Tennisspielerin, die aus Wut einen Böllen wegknallt und damit voll einen Fan trifft?
3: Belinda Bencic.
1: Richtig, welcher Hollywood-Bo wird vom Filmfestival Venedig mit einem goldenen Löffel sein Lebenswerk geehrt? Sag ich Ihnen schöne. Es ist der George Clooney, Frauenschwarm für viele und ja, leider deine Niederlage. Der Lars putzt!
2: Jawohl!
1: Cool. Corona geht auf Thalwil, sprich 50 Stutz von Stars and Stripes in unterwegs zu dir.
2: Schön, freue ich mich, merci vielmal.
1: Gleichfalls. Und bis am Freitag im Finale.
2: Ja, wenn das so ist, dann sehr gern.
1: Ja, mit 3 Punkten, ja, ist ziemlich gesetzt.
2: Okay, gut. Perfekt.
1: Stefan, ich hoffe auf ein Revival.
3: Ja, hoffe ich auch.
1: Also, bis gleich. Schönen Abend.
3: Schönen Abend, ciao.
2: Ciao zusammen.
0: Verneiget euch. 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